Ring Alexander John mit einer überarbeiteten Version von You. Sie sind bei den Herzstücken in den Late Night Sounds. In Songs könne er das ausdrücken, was ihm sonst schwerfällt zu sagen, erzählt der französische Musiker Christophe Maé. Fête foraine heißt das neue Album von Christophe Maé, Jahrmarkt, und es geht darauf irgendwie um ein ganzes Leben. Und so singt er einen Song für seine Mutter auf diesem neuen Album, für seine Frau, erzählt vom Alleinsein, vom Älterwerden, von den Dingen, die man erträgt und von all den Schönheiten, die einem begegnen. 50 ist Christophe Maé jetzt und legt so eine Art Zwischenbilanz vor. Musikalisch bewegt er sich in der Klangwelt, die seine Fans seit über 20 Jahren von ihm sehr gut kennen. Das ist Chanson, das ist Pop, New Orleans Sound, da ist immer guter Rhythmus dabei und immer wieder das Mundharmonika-Spiel, das zu Christophe Maé genauso gehört wie seine prägnante Stimme. Ja, que de l'amour chez toi ist einer der neuen Chansons und klingt nach einer Liebeserklärung an Konzerte und seine Fans.

The Staves waren das mit Waiting on Me, To Change. Herzstücke gibt's gerade in den Late Night Sounds auf Bremen 2, MDR Kultur, SR Kultur und Bayern 2. Eigentlich doch eine ganz komfortable Situation, auf eine schöne Karriere zurückblicken zu können und gelassen darauf zu vertrauen, dass auch in Zukunft einiges von einem zu erwarten sein wird. So geht's gerade der Band of Heathens, für die die 20 Jahre ihrer Karriere gleichzeitig schnell und langsam vergangen sind, sagen sie. Personelle Veränderungen gab es zwischendurch auch mal, aber die verlässliche Mitte ist immer der Sound gewesen. Die Band aus Austin steht für Roots Rock, für Folk und Country. Und schon interessant, dass die Welt der Plattenveröffentlichungen für die Band of Heathens mit Live-Alben begonnen hat. Erst dann kamen die Studioalben. Auf der aktuellen Veröffentlichung Countrysides haben die Amerikaner Spezialisten, der Name ist Programm ihrer Country-Facette, ein bisschen mehr Aufmerksamkeit gewidmet. The Band of Heathens, Forever's Not a Long Time.

Forever's Not a Long Time, the Band of Heathens, Herzstück in den Late Night Sounds. Die Zeit hat sie mal als Lieblingskünstlerin der Lieblingskünstler bezeichnet. Zu ihren Fans gehört zum Beispiel Stevie Wonder, ebenso wie einst Prince. Es geht um Leanne LaHavas. Sie selbst hat übrigens schon früh Ella Fitzgerald zu ihrer Lieblingskünstlerin erkoren. Die Musik von Leanne LaHavas ist eine Melange aus Jazz, Folk, Soul. Die Gitarre ist ihr Instrument und natürlich ihre Stimme. Ich habe einen Song aus dem Jahr 2015 von ihr jetzt für Sie. Geschrieben hat sie ihn für den Großvater eines Freundes. Good Goodbye.

Max Prosa und Sascha Stieler waren das mit Ist es genug Mond? MDR Kultur, SR Kultur, Bremen 2 und Bayern 2 hören Sie mit den Herzstücken in den Late Night Sounds. Auch wenn sich Susan Tedeschi und ihr Ehemann Derek Trucks auf dem Cover ihres neuen Albums in Comic-Superhelden verwandeln, ist ihr Werk Future Soul von tiefer Ehrlichkeit geprägt. Für die zuverlässige Verwurzelung im Rootsrock steht die Tedeschi Trucks Band dann auch schon seit vielen, vielen Jahren. Zu 12 ist sie unterwegs, das ist schon eine ordentliche Zahl an Bandmitgliedern, darunter auch zum Beispiel Gabe Dixon, der auch als Solomusiker seine eigenen Projekte macht und auch bei der Tedeschi Trucks Band als Songwriter für Nuancen sorgt. Klar gibt's auch Futter für alle Fans von knarzigen und knorrigen Gitarrensounds, aber insgesamt sind die Songs auf Future Soul kompakter gehalten als auf den Vorgängeralben. Für die Herzstücke ein bisschen was Ruhigeres. Den Song Ride On haben Derek Trucks und Gabe Dixon gemeinsam geschrieben. Die Tedeschi Trucks Band.

Ein Song von Midlake aus dem vergangenen Jahr, Make Haste. Late Night Sounds gibt's gerade mit den Herzstücken. Neues gibt's von der niederländischen Musikerin Nina June. Mit ihrem neuen Album bringt sie Songs als Hommage an die Facetten des Frauseins heraus. Sealed Skin, Anthems of a Woman heißt die Platte. Das Album feiert weibliche Stärke, Verletzlichkeit, Rollen und Identitäten und Lebensphasen. Und Nina June bezeichnet diese Songs auch als Reise zu sich selbst. Musikalisch bewegt sich das zwischen sehr intimen Momenten und großer Geste. Und es darf auch mal pathetisch sein. Ich glaube, das sind durchaus Herzensangelegenheiten für Nina June auf diesem neuen Album. Der Song Blanket of Dust erzählt vom Wunsch einer Mutter, ihr Kind in einer gefährlichen Welt zu beschützen. Und der Song ist, ganz klar möchte man sagen, voller Emphase. Nina June.

Blanket of Dust, neuer Song von Nina June, zu finden auf ihrem Album Sealskin, Anthems of a Woman. Und live erleben kann man Nina June im Mai unter anderem in München und Hamburg. Sie sind bei Bayern 2, MDR Kultur, Bremen 2 und SR Kultur in unserem gemeinsamen Musikabend, den Late Night Sounds. Und gerade gibt's die Herzstücke. Ich hoffe, Sie kommen gut mit uns in diesen Abend. Aus Norwegen kommt Musik von Behari, so eine Palette mit Folk und Soul, oft mit einer Nuance Innerlichkeit und Lässigkeit. Behari hat vergangenes Jahr ein neues Album gemacht, sein zweites, When the Silence Gets Too Loud, und daraus ist der Song Alibi.

Dieser Titel ist fantastisch, finde ich, in seiner schlichten Traurigkeit und Abgeklärtheit ein echtes Herzstück. Alan Taylor mit Choose Your Time. Die Late Night Sounds hören Sie gerade und nach den 22 Uhr Nachrichten wären da noch einige Herzstücke für Sie bereitet, unter anderem mit neuer Musik von Sun Little. Bis gleich, sagt Nicole Nellibel.

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1: Schön, dass Sie dabei sind. Es gibt die Herzstücke aus Bremen und mein Name ist Nicole Nellhiebel. Duette, Nachdenkliches und Schwelgerisches gibt's hier im Portfolio bis 23 Uhr. Und wieder über den Weg gelaufen ist mir der Song She Was the Love of Mine von Colin Hay.

0: Das war Asaf Avidan mit Twisted Olive Branch. Am 8. Mai kommt das neue Lambert-Album. I Am Not Lambert heißt er. Lambert spielt Klavier, Rhodes Piano, Synthesizer und Schlagzeug. Ungewöhnlich, dass er selbst auf diesem neuen Album auch mehr und mehr vokal in Erscheinung tritt. Er hat Gäste auch. Cat Frankie ist dabei, Decca und Achtung, das geht wirklich tief rein. Goodwin, diese Stimme. Goodwin sei der Meister der emotionalen Achterbahnfahrt, sagt Lambert, und da hat er so recht. Und er selbst ist es ja auch. Und darum ist dies ein Herzstück, wie es besser nicht sein kann. Bayern 2, Bremen 2, MDR Kultur und SR Kultur. Lambert featuring Goodwin, Hurts Like You.
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Alice, Phoebe, Lou und Drive-By. Und jetzt habe ich für Sie dabei aus Chicago Bridget Calls Me Baby. Eine fantastische Band mit einem wirklich wundervollen neuen zweiten Album. Es heißt Irreversible. Diese Band hat einen Vibe, der uns in eine frühere Zeit katapultiert, der an The Smiths erinnert. Aber sie tragen ihr eigenes Goldenes in sich. Etwas sehr, sehr Spezielles. Und ich bin Fan seit dem Debüt. Wer bitte schreibt so schöne Songs wie diesen, den wir jetzt hören? Voller Liebe und ein Reminder für alle, die jemanden haben, wie wertvoll das bitte ist. Jetzt in den Late Night Sounds, Bridget Calls Me Baby, There Always.

Bridget Calls Me Baby, There Always vom neuen Album Irreversible. Stand jetzt die einzige Chance, diese Band live zu sehen, wäre beim Traumzeitfestival in Duisburg. Das findet statt vom 19. bis zum 21.06. Und jetzt hören wir einen Song von Sun Little, Don't Wait Up.

Hallo Bayern 2, MDR Kultur, SR Kultur und Bremen 2. Das war Anna Ternheim mit Just as Friends. Und das hier sind die Herzstücke. Unsere gemeinsame Zeit fürs Träumen und mal so richtig sich in Emotionen baden. Und das geht auch sehr gut mit Brandi Carlile. Nicht nur 11-fache Grammy-Preisträgerin, auch Gold auf den Stimmbändern und sehr viel Herz und Herzschmerz in ihren Sounds. You Without Me, hier ist Brandi Carlile.

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1: Mit den Herzstücken aus Bremen und einer zweiten Stunde ebenfalls gemacht fürs Hinfühlen und Schultern mal sacken lassen. Unser Live-Schatz kann Ihnen dabei helfen, den habe ich dabei in dieser Stunde. Und sphärische Songs von zwei Frauen, die ich gerade erst quasi selbst gefunden habe. Und ich bin wieder mal so super dankbar für diese Zaubermeisterinnen, die uns gleich an märchenhafte Orte tragen werden mit ihrer Musik. Und jetzt hören wir Crowded House, Four Seasons in One Day.

Old Sea Brigade Come Tomorrow. Jetzt gibt es Sounds, die wurden an einem sehr sphärischen Ort geschaffen. Schließen Sie kurz die Augen, wenn es Ihnen gerade möglich ist, und lassen Sie uns zurückgehen in den Winter. Nur ganz, ganz kurz. Der Wind pfeift leise durch die Eiseskälte, eine meterhohe Schneedecke wie ein Schleier über den Wiesen, die Welt auf stumm geschaltet, und dort ragt eine alte, steinerne Kirche aus dem Weiß, das Studio Cimetière im kanadischen Quillon. Und diesen Ort, den gibt es wirklich, und dort in der totalen Abgeschiedenheit in dieser ehemaligen Kirche hat Femi Luna ihr Album Wash My Pain Away gemacht. Davon jetzt in den Herzstücken Tired.

Stealing Time von Young Gun Silver Fox, Bayern 2, MDR Kultur, SR Kultur und Bremen 2. Heute kommt die Live-Version nicht aus dem Bremen 2 Studio. Wir denken heute groß und legendär. Sie kommt aus dem Sendesaal Bremen, ein Ort, an dem viele, viele bezaubernde Konzerte stattgefunden haben und noch stattfinden, in einem Saal, der nach Musikgeschichte riecht und der einen Klang hat zum Daniederknien. Zum Bremen 2 Radiokonzert waren eben einst geladen Prag. Die haben sich ihr eigenes Universum aus filmischer Musik mit Orchester geschaffen. Hier in einer berührenden Live-Version für Sie jetzt zu hören in den Herzstücken Prag, es wird anders sein.

Die Live-Version von Es wird anders sein, das war in Prag in den Herzstücken. Nick Cave hat's geschrieben, Nick Cave hat's gesungen und Valerie June hat gecovert. Sie selbst bezeichnet ihre Musik als Organic Moonshine Roots Music, was irgendwie extrem gut zu Cave'schen Sounds und zu diesem konkreten Song passt. Jetzt in den Late Night Sounds, Valerie June und Into My Arms.

Und diese Sounds, die er vorab herausgegeben hat, die beweisen das schon auch sehr, sehr gut. Sie sind eine gelebte Meditation darüber, den Lärm loszulassen, seinen Frieden zu schützen und sich selbst die Erlaubnis zu geben, durchzuatmen. Wie gut solche Worte tun, oder? In den Late Night Sounds heute mit den Herzstücken Brother Wallace und Gone with the Wind mit einem klaren Touch of I Never Can Say Goodbye.

Half Moon Run haben wir da gehört mit Heartbeat. Kiki Annette, geboren in den Niederlanden. Dann ging es ab nach Deutschland, nach Berlin konkreter und dann rüber nach Großbritannien an verschiedene Orte. Ob all diese Wege ihre Stimme so geprägt haben, ich weiß es nicht, aber die Stimme und ihre cineastische Anmutung sind einfach outstanding. Und wir entfliegen in die Donnerstagnacht mit den Herzstücken Bayern 2, MDR Kultur, SR Kultur und Bremen 2 und mit diesem Song von Kiki Annette. Hier ist Icarus.

Das war Kiki Annett in den Herzstücken. Das Debütalbum kommt in diesem Jahr, wie ihr hören, bestimmt hinein, wenn es soweit ist. Einen wunderfeinen Song von Smith & Myers habe ich jetzt für uns in den Late Night Sounds. Das ist ein Akustik-Nebenprojekt vom Shinedown-Frontmann Brent Smith und Gitarrist Zach Myers. Zusammen klingen sie so, Since You Were Mine.

How Would You Feel, Ed Sheeran. Ich wünsche Ihnen eine schöne Woche, bis Sie sich die nächste Portion Zeit für sich hier abholen. Darüber freuen wir uns übrigens immer sehr. Ich bin Christine Heuk. Bis bald. Alles Liebe.

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1: Einen wunderschönen guten Abend aus Bremen. Herzlich willkommen zu den Herzstücken. Im Studio ist Nicole Nellhiebel. Mit Fête Foraine hat der französische Singer-Songwriter Christoph Maé ein neues Album vorgelegt, sein bislang persönlichstes vielleicht. Daraus wird es heute zwei Songs geben, außerdem unter anderem Neues von Nina June und hoffentlich wie immer viel Musik für einen entspannten, inspirierenden Abend. Mit Spinning Out von den Charlatans starten wir.

No King, No Crown featuring Alexander John mit einer überarbeiteten Version von You. Sie sind bei den Herzstücken in den Late Night Sounds. In Songs könne er das ausdrücken, was ihm sonst schwerfällt zu sagen, erzählt der französische Musiker Christophe Maé. Fête foraine heißt das neue Album von Christophe Maé, Jahrmarkt, und es geht darauf irgendwie um ein ganzes Leben. Und so singt er einen Song für seine Mutter auf diesem neuen Album, für seine Frau, erzählt vom Alleinsein, vom Älterwerden, von den Dingen, die man erträgt und von all den Schönheiten, die einem begegnen. 50 ist Christophe Maé jetzt und legt so eine Art Zwischenbilanz vor. Musikalisch bewegt er sich in der Klangwelt, die seine Fans seit über 20 Jahren von ihm sehr gut kennen. Das ist Chanson, das ist Pop, New Orleans Sound, da ist immer guter Rhythmus dabei und immer wieder das Mundharmonika-Spiel, das zu Christophe Maé genauso gehört wie seine prägnante Stimme. Ja, que de l'amour chez toi ist einer der neuen Chansons und klingt nach einer Liebeserklärung an Konzerte und seine Fans.

The Staves waren das mit Waiting on Me, To Change. Herzstücke gibt's gerade in den Late Night Sounds auf Bremen 2, MDR Kultur, SR Kultur und Bayern 2. Eigentlich doch eine ganz komfortable Situation, auf eine schöne Karriere zurückblicken zu können und gelassen darauf zu vertrauen, dass auch in Zukunft einiges von einem zu erwarten sein wird. So geht's gerade der Band of Heathens, für die die 20 Jahre ihrer Karriere gleichzeitig schnell und langsam vergangen sind, sagen sie. Personelle Veränderungen gab es zwischendurch auch mal, aber die verlässliche Mitte ist immer der Sound gewesen. Die Band aus Austin steht für Roots Rock, für Folk und Country. Und schon interessant, dass die Welt der Plattenveröffentlichungen für die Band of Heathens mit Live-Alben begonnen hat. Erst dann kamen die Studioalben. Auf der aktuellen Veröffentlichung Countrysides haben die Amerikaner Spezialisten, der Name ist Programm, ihrer Country-Facette ein bisschen mehr Aufmerksamkeit gewidmet. The Band of Heathens, Forever's Not a Long Time.

Forever's Not a Long Time, The Band of Heathens, Herzstück in den Late Night Sounds. Die Zeit hat sie mal als Lieblingskünstlerin der Lieblingskünstler bezeichnet. Zu ihren Fans gehört zum Beispiel Stevie Wonder, ebenso wie einst Prince. Es geht um Leanne Le Havas. Sie selbst hat übrigens schon früh Ella Fitzgerald zu ihrer Lieblingskünstlerin erkoren. Die Musik von Leanne Le Havas ist eine Melange aus Jazz, Folk, Soul. Die Gitarre ist ihr Instrument und natürlich ihre Stimme. Ich habe einen Song aus dem Jahr 2015 von ihr jetzt für Sie. Geschrieben hat sie ihn für den Großvater eines Freundes. Good Goodbye.

Max Prosa und Sascha Stieler waren das mit Ist es genug Mond? MDR Kultur, SR Kultur, Bremen 2 und Bayern 2 hören Sie mit den Herzstücken in den Late Night Sounds. Auch wenn sich Susan Tedeschi und ihr Ehemann Derek Trucks auf dem Cover ihres neuen Albums in Comic-Superhelden verwandeln, ist ihr Werk Future Soul von tiefer Erdigkeit geprägt. Für die zuverlässige Verwurzelung im Rootsrock steht die Tedeschi Trucks Band dann auch schon seit vielen, vielen Jahren. Zu 12 ist sie unterwegs, das ist schon eine ordentliche Zahl an Bandmitgliedern, darunter auch zum Beispiel Gabe Dixon, der auch als Solomusiker seine eigenen Projekte macht und auch bei der Tedeschi Trucks Band als Songwriter für Nuancen sorgt. Klar gibt's auch Futter für alle Fans von knarzigen und knorrigen Gitarrensounds, aber insgesamt sind die Songs auf Future Soul kompakter gehalten als auf den Vorgängeralben. Für die Herzstücke ein bisschen was Ruhigeres. Den Song Ride On haben Derek Trucks und Gabe Dixon gemeinsam geschrieben. Die Tedeschi Trucks Band.

Ein Song von Midlake aus dem vergangenen Jahr, Make Haste. Late Night Sounds gibt's gerade mit den Herzstücken. Neues gibt's von der niederländischen Musikerin Nina June. Mit ihrem neuen Album bringt sie Songs als Hommage an die Facetten des Frauseins heraus. Sealed Skin, Anthems of a Woman heißt die Platte. Das Album feiert weibliche Stärke, Verletzlichkeit, Rollen und Identitäten und Lebensphasen. Und Nina June bezeichnet diese Songs auch als Reise zu sich selbst. Musikalisch bewegt sich das zwischen sehr intimen Momenten und großer Geste. Und es darf auch mal pathetisch sein. Ich glaube, das sind durchaus Herzensangelegenheiten für Nina June auf diesem neuen Album. Der Song Blanket of Dust erzählt vom Wunsch einer Mutter, ihr Kind in einer gefährlichen Welt zu beschützen. Und der Song ist, ganz klar möchte man sagen, voller Emphase. Nina June.

Blanket of Dust, neuer Song von Nina June, zu finden auf ihrem Album Sealskin, Anthems of a Woman. Und live erleben kann man Nina June im Mai unter anderem in München und Hamburg. Sie sind bei Bayern 2, MDR Kultur, Bremen 2 und SR Kultur in unserem gemeinsamen Musikabend, den Late Night Sounds. Und gerade gibt's die Herzstücke. Ich hoffe, Sie kommen gut mit uns in diesen Abend. Aus Norwegen kommt Musik von Behari, so eine Palette mit Folk und Soul, oft mit einer Nuance Innerlichkeit und Lässigkeit. Behari hat vergangenes Jahr ein neues Album gemacht, sein zweites, When the Silence Gets Too Loud, und daraus ist der Song Alibi.

Dieser Titel ist fantastisch, finde ich, in seiner schlichten Traurigkeit und Abgeklärtheit ein echtes Herzstück. Alan Taylor mit Choose Your Time. Die Late Night Sounds hören Sie gerade und nach den 22 Uhr Nachrichten werden da noch einige Herzstücke für Sie bereitet, unter anderem mit neuer Musik von Sun Little. Bis gleich, sagt Nicole Nellibel.

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1: Schön, dass Sie dabei sind. Es gibt die Herzstücke aus Bremen und mein Name ist Nicole Nellhiebel. Duette, Nachdenkliches und Schwelgerisches gibt's hier im Portfolio bis 23 Uhr. Und wieder über den Weg gelaufen ist mir der Song She Was the Love of Mine von Colin Hay.

Clementine von der dänischen Musikerin Agnes Obel in den Herzstücken hier in den Late Night Sounds. Eigentlich heißt er Aaron Livingston, aber als Musiker nennt er sich Sun Little. Soul, Gospel, Indie-Rock, das sind alles Einflüsse, die sich in der Musik von Sun Little finden. Geboren ist er in Kalifornien, mittlerweile ist er in die Umgebung von Atlanta, Georgia gezogen. Und Sun Little sagt dazu, weil seine ganze Familie mütterlicherseits aus South Carolina und Georgia kam, hätte er sich irgendwie zu jenem Ort hingezogen gefühlt. Bei der Arbeit an den neuen Songs spielte dann auch die Familiengeschichte eine wichtige Rolle. Für die neue Platte City Folk ist Sun Little dann noch weitergefahren nach Alabama und aus Handyskizzen und kryptischen Ideen, Sprachaufnahmen und anderen akustischen Demos wurden dann langsam die neuen Songs. Let's Get Involved ist einer davon. Let's

Julia Fordham und India Arie Wanders mit Concrete Love in den Herzstücken in den Late Night Sounds, dem gemeinsamen Abend von MDR Kultur, Bayern 2, Bremen 2 und SR Kultur. Seit gut 20 Jahren gibt es die Band of Horses, gegründet von Sänger und Gitarrist Ben Bridwell. So 20 Jahre, das ist ja schon was in der doch schnelllebigen Musikwelt. Und was sagt die Band dazu? Dass sie Musik schreibt, produziert und spielt, die sie selbst inspiriert und von der die Bandmitglieder natürlich hoffen, dass sie wiederum andere erreicht und inspiriert. Soul, Folk, Americana, das ist die musikalische Welt der Band of Horses. Und wie gegenwärtig die Musik der Band ist, das zeigt die Probe aufs Exempel. Denn vor 20 Jahren ist das Debüt der Band of Horses erschienen und nun gibt's eine erweiterte und remasterte Neuauflage von Everything All the Time. Ich finde, die Songs klingen, als seien sie gerade frisch vom Stapel gelaufen. Da ist Sehnsucht, Hoffnung, Verträumtheit und Ehrlichkeit. Die Band of Horses, St. Augustine.

St. Augustine, Musik von der Band of Horses, war das ein Herzstück in den Late Night Sounds. Auch wenn die amerikanische Sängerin und Songschreiberin Maya Sharp schon seit Jahrzehnten Musik macht, viele andere ihre Songs aufgenommen haben, Trisha Yearwood, Bonnie Raitt oder Cher zum Beispiel. Und auch wenn Maya Sharp selbst tolle Alben veröffentlicht, irgendwie ist sie immer doch ein Geheimtipp. Maya Sharp hat ein Talent für Songs, die nicht einfach an einem vorbeifließen, die sich irgendwie bei einem einhaken und einen dann auch nicht so richtig loslassen. Maya Sharp erzählt Geschichten, analysiert Situationen und Gefühlswelten und zwar nicht plakativ, nicht abgeklärt, sondern mit einer freundlichen Offenheit, mit einem Müh von Zweifel, mit Verständnis für die verschlungenen Wege, die man im Leben halt manchmal so nimmt, bis man weiß, wo man steht. Und wenn man vielleicht sogar an dem Punkt ist, zu sagen, die alten Träume, die träume ich nicht mehr, das bin ich nicht mehr. Wenn ich die Augen schließe, dann sehe ich nicht mehr das, was ich früher mal gesehen habe. Maya Sharp in Old Dreams.

Curse of Lono mit Kathleen. Sie sind bei den Late Night Sounds und gerade gibt's die Herzstücke. Und vielleicht sind Sie ja schon so ein bisschen dabei heute Abend. Dann haben Sie auch schon einmal Christoph Maé hier getroffen mit seinem neuen Album Fête Foraine. Christoph Maé ist seit über 20 Jahren vor allem in Frankreich und Belgien sehr erfolgreich unterwegs, hat mal im Musical gesungen, aber dann auch schnell seine Solo-Karriere weiterverfolgt. 50 Jahre alt ist er jetzt und feiert das so ein bisschen mit diesem aktuellen Album. Und ein Geschenk hat er sich selbst auch gemacht, denn er hat ein Duett mit seinem Kollegen und vor allem mit seinem großen Vorbild Francis Cabrel aufgenommen. La Boutique des Rêves heißt der Titel, in dem es ums Künstlersein geht, darum die schönen Dinge zu sehen und zu präsentieren, um die Menschen zum Träumen zu bringen. Ich bin vielleicht nicht der Beste, aber das, was ich mache, mache ich mit dem Herzen, heißt es in La Boutique des Rêves. Christoph Maé und Francis Cabrel.

The Staves waren das mit Waiting on Me, To Change. Herzstücke gibt's gerade in den Late Night Sounds auf Bremen 2, MDR Kultur, SR Kultur und Bayern 2. Eigentlich doch eine ganz komfortable Situation, auf eine schöne Karriere zurückblicken zu können und gelassen darauf zu vertrauen, dass auch in Zukunft einiges von einem zu erwarten sein wird. So geht's gerade der Band of Heathens, für die die 20 Jahre ihrer Karriere gleichzeitig schnell und langsam vergangen sind, sagen sie. Personelle Veränderungen gab es zwischendurch auch mal, aber die verlässliche Mitte ist immer der Sound gewesen. Die Band aus Austin steht für Roots Rock, für Folk und Country. Und schon interessant, dass die Welt der Plattenveröffentlichungen für die Band of Heathens mit Live-Alben begonnen hat. Erst dann kamen die Studioalben. Auf der aktuellen Veröffentlichung Countrysides haben die Amerikaner Spezialisten, der Name ist Programm ihrer Country-Facette, ein bisschen mehr Aufmerksamkeit gewidmet. The Band of Heathens, Forever's Not a Long Time.

Forever's Not a Long Time, The Band of Heathens, Herzstück in den Late Night Sounds. Die Zeit hat sie mal als Lieblingskünstlerin der Lieblingskünstler bezeichnet. Zu ihren Fans gehört zum Beispiel Stevie Wonder, ebenso wie einst Prince. Es geht um Leanne Le Havas. Sie selbst hat übrigens schon früh Ella Fitzgerald zu ihrer Lieblingskünstlerin erkoren. Die Musik von Leanne Le Havas ist eine Melange aus Jazz, Folk, Soul. Die Gitarre ist ihr Instrument und natürlich ihre Stimme. Ich habe einen Song aus dem Jahr 2015 von ihr jetzt für Sie. Geschrieben hat sie ihn für den Großvater eines Freundes. Good Goodbye.

Max Prosa und Sascha Stieler waren das mit Ist es genug Mond? MDR Kultur, SR Kultur, Bremen 2 und Bayern 2 hören Sie mit den Herzstücken in den Late Night Sounds. Auch wenn sich Susan Tedeschi und ihr Ehemann Derek Trucks auf dem Cover ihres neuen Albums in Comic-Superhelden verwandeln, ist ihr Werk Future Soul von tiefer Ehrlichkeit geprägt. Für die zuverlässige Verwurzelung im Roots-Rock steht die Tedeschi-Trucks-Band dann auch schon seit vielen, vielen Jahren. Zu 12 ist sie unterwegs, das ist schon eine ordentliche Zahl an Bandmitgliedern, darunter auch zum Beispiel Gabe Dixon, der auch als Solomusiker seine eigenen Projekte macht und auch bei der Tedeschi-Trucks-Band als Songwriter für Nuancen sorgt. Klar gibt's auch Futter für alle Fans von knarzigen und knorrigen Gitarrensounds, aber insgesamt sind die Songs auf Future Soul kompakter gehalten als auf den Vorgängeralben. Für die Herzstücke ein bisschen was Ruhigeres. Den Song Ride On haben Derek Trucks und Gabe Dixon gemeinsam geschrieben. Die Tedeschi Trucks Band.

Ein Song von Midlake aus dem vergangenen Jahr, Make Haste. Late Night Sounds gibt's gerade mit den Herzstücken. Neues gibt's von der niederländischen Musikerin Nina June. Mit ihrem neuen Album bringt sie Songs als Hommage an die Facetten des Frauseins heraus. Sealed Skin, Anthems of a Woman heißt die Platte. Das Album feiert weibliche Stärke, Verletzlichkeit, Rollen und Identitäten und Lebensphasen. Und Nina June bezeichnet diese Songs auch als Reise zu sich selbst. Musikalisch bewegt sich das zwischen sehr intimen Momenten und großer Geste. Und es darf auch mal pathetisch sein. Ich glaube, das sind durchaus Herzensangelegenheiten für Nina June auf diesem neuen Album. Der Song Blanket of Dust erzählt vom Wunsch einer Mutter, ihr Kind in einer gefährlichen Welt zu beschützen. Und der Song ist, ganz klar möchte man sagen, voller Emphase. Nina June.

Blanket of Dust, neuer Song von Nina June, zu finden auf ihrem Album Sealskin, Anthems of a Woman. Und live erleben kann man Nina June im Mai unter anderem in München und Hamburg. Sie sind bei Bayern 2, MDR Kultur, Bremen 2 und SR Kultur in unserem gemeinsamen Musikabend, den Late Night Sounds. Und gerade gibt's die Herzstücke. Ich hoffe, Sie kommen gut mit uns in diesen Abend. Aus Norwegen kommt Musik von Behari, so eine Palette mit Folk und Soul, oft mit einer Nuance Innerlichkeit und Lässigkeit. Behari hat vergangenes Jahr ein neues Album gemacht, sein zweites, When the Silence Gets Too Loud. Und daraus ist der Song Alibi.

Dieser Titel ist fantastisch, finde ich, in seiner schlichten Traurigkeit und Abgeklärtheit. Ein echtes Herzstück, Alan Taylor mit Choose Your Time. Die Late Night Sounds hören Sie gerade und nach den 22 Uhr Nachrichten wären da noch einige Herzstücke für Sie bereitet. Unter anderem mit neuer Musik von Sun Little. Bis gleich, sagt Nicole Nellibel.

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1: Schön, dass Sie dabei sind. Es gibt die Herzstücke aus Bremen und mein Name ist Nicole Nellhiebel. Duette, Nachdenkliches und Schwelgerisches gibt's hier im Portfolio bis 23 Uhr. Und wieder über den Weg gelaufen ist mir der Song She Was the Love of Mine von Colin Hay.

Aventine von der dänischen Musikerin Agnes Obel in den Herzstücken hier in den Late Night Sounds. Eigentlich heißt er Aaron Livingston, aber als Musiker nennt er sich Sun Little. Soul, Gospel, Indie-Rock, das sind alles Einflüsse, die sich in der Musik von Sun Little finden. Geboren ist er in Kalifornien, mittlerweile ist er in die Umgebung von Atlanta, Georgia gezogen. Und Sun Little sagt dazu, weil seine ganze Familie mütterlicherseits aus South Carolina und Georgia kam, hätte er sich irgendwie zu jenem Ort hingezogen gefühlt. Bei der Arbeit an den neuen Songs spielte dann auch die Familiengeschichte eine wichtige Rolle. Für die neue Platte City Folk ist Sun Little dann noch weitergefahren nach Alabama und aus Handyskizzen und kryptischen Ideen, Sprachaufnahmen und anderen akustischen Demos wurden dann langsam die neuen Songs. Let's Get Involved ist einer davon. Let's

Julia Fordham und India Arie Wanders mit Concrete Love in den Herzstücken in den Late Night Sounds, dem gemeinsamen Abend von MDR Kultur, Bayern 2, Bremen 2 und SR Kultur. Seit gut 20 Jahren gibt es die Band of Horses, gegründet von Sänger und Gitarrist Ben Bridwell. So 20 Jahre, das ist ja schon was in der doch schnelllebigen Musikwelt. Und was sagt die Band dazu? Dass sie Musik schreibt, produziert und spielt, die sie selbst inspiriert und von der die Bandmitglieder natürlich hoffen, dass sie wiederum andere erreicht und inspiriert. Soul, Folk, Americana, das ist die musikalische Welt der Band of Horses. Und wie gegenwärtig die Musik der Band ist, das zeigt die Probe aufs Exempel. Denn vor 20 Jahren ist das Debüt der Band of Horses erschienen und nun gibt's eine erweiterte und remasterte Neuauflage von Everything All the Time. Ich finde, die Songs klingen, als seien sie gerade frisch vom Stapel gelaufen. Da ist Sehnsucht, Hoffnung, Verträumtheit und Ehrlichkeit. Die Band of Horses, St. Augustine.

St. Augustine, Musik von der Band of Horses war das, ein Herzstück in den Late Night Sounds. Auch wenn die amerikanische Sängerin und Songschreiberin Maya Sharp schon seit Jahrzehnten Musik macht, viele andere ihre Songs aufgenommen haben, Trisha Yearwood, Bonnie Raitt oder Cher zum Beispiel, und auch wenn Maya Sharp selbst tolle Alben veröffentlicht, irgendwie ist sie immer doch ein Geheimtipp. Maya Sharp hat ein Talent für Songs, die nicht einfach an einem vorbeifließen, die sich irgendwie bei einem einhaken und einen dann auch nicht so richtig loslassen. Maya Sharp erzählt Geschichten, analysiert Situationen und Gefühlswelten und zwar nicht plakativ, nicht abgeklärt, sondern mit einer freundlichen Offenheit, mit einem Müh von Zweifel, mit Verständnis für die verschlungenen Wege, die man im Leben halt manchmal so nimmt, bis man weiß, wo man steht. Und wenn man vielleicht sogar an dem Punkt ist, zu sagen, die alten Träume, die träume ich nicht mehr, das bin ich nicht mehr. Wenn ich die Augen schließe, dann sehe ich nicht mehr das, was ich früher mal gesehen habe. Maya Sharp in Old Dreams.

Curse of Lono mit Kathleen. Sie sind bei den Late Night Sounds und gerade gibt's die Herzstücke. Und vielleicht sind Sie ja schon so ein bisschen dabei heute Abend. Dann haben Sie auch schon einmal Christoph Maé hier getroffen mit seinem neuen Album Fête Foraine. Christoph Maé ist seit über 20 Jahren vor allem in Frankreich und Belgien sehr erfolgreich unterwegs, hat mal im Musical gesungen, aber dann auch schnell seine Solo-Karriere weiterverfolgt. 50 Jahre alt ist er jetzt und feiert das so ein bisschen mit diesem aktuellen Album. Und ein Geschenk hat er sich selbst auch gemacht, denn er hat ein Duett mit seinem Kollegen und vor allem mit seinem großen Vorbild Francis Cabrel aufgenommen. La Boutique des Rêves heißt der Titel, in dem es ums Künstlersein geht, darum, die schönen Dinge zu sehen und zu präsentieren, um die Menschen zum Träumen zu bringen. Ich bin vielleicht nicht der Beste, aber das, was ich mache, mache ich mit dem Herzen, heißt es in La Boutique des Rêves. Christoph Maé und Francis Cabrel.

Stranger, ein Song von Jesper Munk hier auf Bremen 2, Bayern 2, MDR Kultur und SR Kultur in den Late Night Sounds. Und aus Bremen kommen gerade die Herzstücke. 2018 hat uns die dänische Musikerin Tina Dicko in Bremen besucht und nicht nur ein Interview gegeben, sondern auch einen Song live gespielt. Eigentlich ist Fancy eine recht üppige Popnummer, aber Tina Dicko hat sie bei uns reduziert, mit Gitarre gespielt und das gibt dem Song nochmal eine ganz besondere Eindringlichkeit. Fancy.

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1: Tina Dicko mit einer Live-Version ihres Songs Fancy in den Herzstücken in den Late Night Sounds. Mit Minimalismus in seinen Produktionen kennt sich der amerikanische Singer-Songwriter John Morland aus. Oder sagen wir, er kannte es und er stand auch dafür. Und irgendwann hatte er keine Lust mehr dazu, weil sich das Gefühl eingeschlichen hatte, interessante Dinge zu übersehen oder immer in der gleichen musikalischen Spur unterwegs zu sein. Traurige Folksongs macht John Morland zwar irgendwie immer noch, aber dann kommen da musikalische Spielereien in die Produktion. Sounds, die noch so eine andere Ebene aufmachen. Ein Titel von 2022, John Morland mit Truth Be Told.

Cast Away. Das war Tocumbo und so langsam gehen die Herzstücke für heute damit zu Ende. Danke fürs Dabeisein aus Bremen. Tschüss und bis bald, sagt Ihre Nicole Nellhiebel.

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1: Die Herzstücke gehen heute in die nächste Entspannungsrunde mit Ihnen, wie immer donnerstags zwischen 21 und 23 Uhr. Herzlich willkommen aus Bremen, ich bin Christine Heuk. Ich bin viele, sagt eine bezaubernde Singer-Songwriterin aus Österreich. Und was sie genau damit meint und ob Ihnen der neue Song auch so unter die Haut geht, das finden wir gleich raus in einer Viertelstunde ungefähr. Und hier sind Bahamas, Way with Words.

Songs aus dem Herzen fürs Herz. Dazu gehört auch dieser feine kleine von Lizzie McAlpine, Give Me a Minute. Crooked Fingers hat ein neues Album gemacht. Es ist sehr, sehr sphärisch, sehr mit dem Tod befasst. Es heißt Death, Sweat, Death anstatt Death, Sweet Death. Auf den Gedanken ist Crooked Fingers Mastermind Eric Backman durch die gekritzelten Zeichnungen seines kleinen Sohnes gekommen. Der hat Schattenfiguren, Sense, Männer gemalt und drunter hat er weiter gekritzelt, nämlich die Worte eben Death, Sweat, Death. Falsche Rechtschreibung, dadurch falsche Aussprache, aber sehr viel Strahlkraft. Letztlich ist dieses Album rund um den Tod für Backman Wachstum, sagt er, und eine Bereicherung und eine tolle Möglichkeit, in all dem Dunklen nicht nur Schatten, sondern eben auch leichtes Licht zu finden. Hier jetzt in diesem Song mit einer Stimme, die jeden, ich behaupte wirklich jeden Song veredeln könnte, The Nationals' Matt Berninger. Jetzt in den Late Night Sounds, Crooked Fingers featuring Matt Berninger, From Always.

0: Emily Sondi und Suitcase. Habe jetzt dabei zum Zuhören und Hinfühlen die neue Single Ich bin viele von Magdalena Wawra. Als Gast hat sie die wunderbare Band Mola aus München dabei, hier hörbar in Form von Isabella Streifeneder, der Sängerin. Der Song erzählt von Nähe, die trägt und Nähe, die müde macht. Der Song handelt von Abhängigkeit, von Anziehung und dem Wunsch, sich selbst nicht zu verlieren und davon eben nicht nur dies oder das zu sein. Zwei wirklich tolle Stimmen und mit dem großen Besteck an Instrumentierung, verzerrte Gitarren, schwere Drums, ein treibender Beat, bis am Ende das Klavier nach all der emotionalen Aufregung in den Schlaf wiegen will. Ach, Bayern 2, Bremen 2, MDR Kultur, SR Kultur, Magdalena Wawra featuring Mola, Ich bin viele.
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Magdalena Wawra und Mola, ich bin viele. Herzlich willkommen zu den Herzstücken alle miteinander. Übrigens auch jederzeit nachhörbar im Web-Channel. Vielleicht mal was für zwischendurch, wenn es im Alltag zu hektisch und zack zack wird. Und hier ist Ben Folds with Why Music Not a Fan.

0: Das war Asaf Avidan mit Twisted Olive Branch. Am 8. Mai kommt das neue Lambert-Album. I Am Not Lambert heißt er. Lambert spielt Klavier, Rhodes Piano, Synthesizer und Schlagzeug. Ungewöhnlich, dass er selbst auf diesem neuen Album auch mehr und mehr vokal in Erscheinung tritt. Er hat Gäste auch. Cat Frankie ist dabei, Decca und Achtung, das geht wirklich tief rein. Goodwin, diese Stimme. Goodwin sei der Meister der emotionalen Achterbahnfahrt, sagt Lambert, und da hat er so recht. Und er selbst ist es ja auch. Und darum ist dies ein Herzstück, wie es besser nicht sein kann. Bayern 2, Bremen 2, MDR Kultur und SR Kultur. Lambert featuring Goodwin, Hurts Like You.
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Alice, Phoebe, Lou und Drive-By. Und jetzt habe ich für Sie dabei aus Chicago Bridget Calls Me Baby. Eine fantastische Band mit einem wirklich wundervollen neuen zweiten Album. Es heißt Irreversible. Diese Band hat einen Vibe, der uns in eine frühere Zeit katapultiert, der an The Smiths erinnert. Aber sie tragen ihr eigenes Goldenes in sich. Etwas sehr, sehr Spezielles. Und ich bin Fan seit dem Debüt. Wer bitte schreibt so schöne Songs wie diesen, den wir jetzt hören? Voller Liebe und ein Reminder für alle, die jemanden haben, wie wertvoll das bitte ist. Jetzt in den Late Night Sounds, Bridget Calls Me Baby, There Always.

Bridget Calls Me Baby, There Always vom neuen Album Irreversible. Stand jetzt die einzige Chance, diese Band live zu sehen, wäre beim Traumzeitfestival in Duisburg. Das findet statt vom 19. bis zum 21.06. Und jetzt hören wir einen Song von Sun Little, Don't Wait Up.

Hallo Bayern 2, MDR Kultur, SR Kultur und Bremen 2. Das war Anna Ternheim mit Just as Friends. Und das hier sind die Herzstücke. Unsere gemeinsame Zeit fürs Träumen und mal so richtig sich in Emotionen baden. Und das geht auch sehr gut mit Brandi Carlile. Nicht nur 11-fache Grammy-Preisträgerin, auch Gold auf den Stimmbändern und sehr viel Herz und Herzschmerz in ihren Sounds. You Without Me, hier ist Brandi Carlile.

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2: Mit den Herzstücken aus Bremen und einer zweiten Stunde ebenfalls gemacht fürs Hinfühlen und Schultern mal sacken lassen. Unser Live-Schatz kann Ihnen dabei helfen, den habe ich dabei in dieser Stunde. Und sphärische Songs von zwei Frauen, die ich gerade erst quasi selbst gefunden habe. Und ich bin wieder mal so super dankbar für diese Zaubermeisterinnen, die uns gleich an märchenhafte Orte tragen werden mit ihrer Musik. Und jetzt hören wir Crowded House, Four Seasons in One Day.

Old Sea Brigade, Come Tomorrow. Jetzt gibt es Sounds, die wurden an einem sehr sphärischen Ort geschaffen. Schließen Sie kurz die Augen, wenn es Ihnen gerade möglich ist, und lassen Sie uns zurückgehen in den Winter. Nur ganz, ganz kurz. Der Wind pfeift leise durch die Eiseskälte, eine meterhohe Schneedecke wie ein Schleier über den Wiesen, die Welt auf stumm geschaltet, und dort ragt eine alte, steinerne Kirche aus dem Weiß, das Studio Cimetière im kanadischen Quillon. Und diesen Ort, den gibt es wirklich, und dort in der totalen Abgeschiedenheit in dieser ehemaligen Kirche hat Femi Luna ihr Album Wash My Pain Away gemacht. Davon jetzt in den Herzstücken Tired.

Stealing Time von Young Gun Silver Fox, Bayern 2, MDR Kultur, SR Kultur und Bremen 2. Heute kommt die Live-Version nicht aus dem Bremen 2 Studio. Wir denken heute groß und legendär. Sie kommt aus dem Sendesaal Bremen, ein Ort, an dem viele, viele bezaubernde Konzerte stattgefunden haben und noch stattfinden, in einem Saal, der nach Musikgeschichte riecht und der einen Klang hat zum Daniederknien. Zum Bremen 2 Radiokonzert waren eben einst geladen Prag. Die haben sich ihr eigenes Universum aus filmischer Musik mit Orchester geschaffen. Hier in einer berührenden Live-Version für Sie jetzt zu hören in den Herzstücken Prag, es wird anders sein.

Die Live-Version von Es wird anders sein, das war in Prag in den Herzstücken. Nick Cave hat's geschrieben, Nick Cave hat's gesungen und Valerie June hat gecovert. Sie selbst bezeichnet ihre Musik als Organic Moonshine Roots Music, was irgendwie extrem gut zu Cave'schen Sounds und zu diesem konkreten Song passt. Jetzt in den Late Night Sounds, Valerie June und Into My Arms.

Dieser Titel ist fantastisch, finde ich, in seiner schlichten Traurigkeit und Abgeklärtheit ein echtes Herzstück. Alan Taylor mit Choose Your Time. Die Late Night Sounds hören Sie gerade und nach den 22 Uhr Nachrichten wären da noch einige Herzstücke für Sie bereitet.

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1: Schön, dass Sie dabei sind. Es gibt die Herzstücke aus Bremen und mein Name ist Nicole Nellhiebel. Duette, Nachdenkliches und Schwelgerisches gibt's hier im Portfolio bis 23 Uhr. Und wieder über den Weg gelaufen ist mir der Song She Was the Love of Mine von Colin Hay.

Aventine von der dänischen Musikerin Agnes Obel in den Herzstücken hier in den Late Night Sounds. Eigentlich heißt er Aaron Livingston, aber als Musiker nennt er sich Son Little. Soul, Gospel, Indie-Rock, das sind alles Einflüsse, die sich in der Musik von Son Little finden. Geboren ist er in Kalifornien, mittlerweile ist er in die Umgebung von Atlanta, Georgia gezogen. Und Son Little sagt dazu, weil seine ganze Familie mütterlicherseits aus South Carolina und Georgia kam, hätte er sich irgendwie zu jenem Ort hingezogen gefühlt. Bei der Arbeit an den neuen Songs spielte dann auch die Familiengeschichte eine wichtige Rolle. Für die neue Platte City Folk ist Son Little dann noch weitergefahren nach Alabama und aus Handyskizzen und kryptischen Ideen, Sprachaufnahmen und anderen akustischen Demos wurden dann langsam die neuen Songs. Let's Get Involved ist einer davon. Let's

Julia Fordham und India Arie Wanders mit Concrete Love in den Herzstücken in den Late Night Sounds, dem gemeinsamen Abend von MDR Kultur, Bayern 2, Bremen 2 und SR Kultur. Seit gut 20 Jahren gibt es die Band of Horses, gegründet von Sänger und Gitarrist Ben Bridwell. So 20 Jahre, das ist ja schon was in der doch schnelllebigen Musikwelt. Und was sagt die Band dazu? Dass sie Musik schreibt, produziert und spielt, die sie selbst inspiriert und von der die Bandmitglieder natürlich hoffen, dass sie wiederum andere erreicht und inspiriert. Soul, Folk, Americana, das ist die musikalische Welt der Band of Horses. Und wie gegenwärtig die Musik der Band ist, das zeigt die Probe aufs Exempel. Denn vor 20 Jahren ist das Debüt der Band of Horses erschienen und nun gibt's eine erweiterte und remasterte Neuauflage von Everything All the Time. Ich finde, die Songs klingen, als seien sie gerade frisch vom Stapel gelaufen. Da ist Sehnsucht, Hoffnung, Verträumtheit und Ehrlichkeit. Die Band of Horses, St. Augustine.

St. Augustine, Musik von der Band of Horses, war das ein Herzstück in den Late Night Sounds. Auch wenn die amerikanische Sängerin und Songschreiberin Maya Sharp schon seit Jahrzehnten Musik macht, viele andere ihre Songs aufgenommen haben, Trisha Yearwood, Bonnie Raitt oder Cher zum Beispiel. Und auch wenn Maya Sharp selbst tolle Alben veröffentlicht, irgendwie ist sie immer doch ein Geheimtipp. Maya Sharp hat ein Talent für Songs, die nicht einfach an einem vorbeifließen, die sich irgendwie bei einem einhaken und einen dann auch nicht so richtig loslassen. Maya Sharp erzählt Geschichten, analysiert Situationen und Gefühlswelten und zwar nicht plakativ, nicht abgeklärt, sondern mit einer freundlichen Offenheit, mit einem Müh von Zweifel, mit Verständnis für die verschlungenen Wege, die man im Leben halt manchmal so nimmt, bis man weiß, wo man steht. Und wenn man vielleicht sogar an dem Punkt ist, zu sagen, die alten Träume, die träume ich nicht mehr, das bin ich nicht mehr. Wenn ich die Augen schließe, dann sehe ich nicht mehr das, was ich früher mal gesehen habe. Maya Sharp in Old Dreams.

Curse of Lono mit Kathleen. Sie sind bei den Late Night Sounds und gerade gibt's die Herzstücke. Und vielleicht sind Sie ja schon so ein bisschen dabei heute Abend. Dann haben Sie auch schon einmal Christoph Maé hier getroffen mit seinem neuen Album Fête Foraine. Christoph Maé ist seit über 20 Jahren vor allem in Frankreich und Belgien sehr erfolgreich unterwegs, hat mal im Musical gesungen, aber dann auch schnell seine Solo-Karriere weiterverfolgt. 50 Jahre alt ist er jetzt und feiert das so ein bisschen mit diesem aktuellen Album. Und ein Geschenk hat er sich selbst auch gemacht, denn er hat ein Duett mit seinem Kollegen und vor allem mit seinem großen Vorbild Francis Cabrel aufgenommen. La Boutique des Rêves heißt der Titel, in dem es ums Künstlersein geht, darum, die schönen Dinge zu sehen und zu präsentieren, um die Menschen zum Träumen zu bringen. Ich bin vielleicht nicht der Beste, aber das, was ich mache, mache ich mit dem Herzen, heißt es in La Boutique des Rêves. Christoph Maé und Francis Cabrel.

Stranger, ein Song von Jesper Munk hier auf Bremen 2, Bayern 2, MDR Kultur und SR Kultur in den Late Night Sounds, und aus Bremen kommen gerade die Herzstücke. 2018 hat uns die dänische Musikerin Tina Dicko in Bremen besucht und nicht nur ein Interview gegeben, sondern auch einen Song live gespielt. Eigentlich ist Fancy eine recht üppige Popnummer, aber Tina Dicko hat sie bei uns reduziert, mit Gitarre gespielt, und das gibt dem Song nochmal eine ganz besondere Eindringlichkeit. Fancy.

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1: Tina Dicko mit einer Live-Version ihres Songs Fancy in den Herzstücken in den Late Night Sounds. Mit Minimalismus in seinen Produktionen kennt sich der amerikanische Singer-Songwriter John Morland aus. Oder sagen wir, er kannte es und er stand auch dafür und irgendwann hatte er keine Lust mehr dazu, weil sich das Gefühl eingeschlichen hatte, interessante Dinge zu übersehen oder immer in der gleichen musikalischen Spur unterwegs zu sein. Traurige Folksongs macht John Morland zwar irgendwie immer noch, aber dann kommen da musikalische Spielereien in die Produktion. Sounds, die noch so eine andere Ebene aufmachen. Ein Titel von 2022, John Morland mit Truth Be Told.

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1: Die Herzstücke gehen heute in die nächste Entspannungsrunde mit Ihnen, wie immer donnerstags zwischen 21 und 23 Uhr. Herzlich willkommen aus Bremen, ich bin Christine Heuk. Ich bin viele.

sagt eine bezaubernde Singer-Songwriterin aus Österreich. Und was sie genau damit meint und ob Ihnen der neue Song auch so unter die Haut geht, das finden wir gleich raus in einer Viertelstunde ungefähr. Und hier sind Bahamas, Way with Words.

Songs aus dem Herzen fürs Herz. Dazu gehört auch dieser feine Kleine von Lizzie McAlpine, Give Me a Minute. Crooked Fingers hat ein neues Album gemacht. Es ist sehr, sehr sphärisch, sehr mit dem Tod befasst. Es heißt Death, Sweat, Death anstatt Death, Sweet Death. Auf den Gedanken ist Crooked Fingers Mastermind Eric Backman durch die gekritzelten Zeichnungen seines kleinen Sohnes gekommen. Der hat Schattenfiguren, Sense, Männer gemalt und drunter hat er weiter gekritzelt, nämlich die Worte eben Death, Sweat, Death. Falsche Rechtschreibung, dadurch falsche Aussprache, aber sehr viel Strahlkraft. Letztlich ist dieses Album rund um den Tod für Backman Wachstum, sagt er, und eine Bereicherung und eine tolle Möglichkeit, in all dem Dunklen nicht nur Schatten, sondern eben auch leichtes Licht zu finden. Hier jetzt in diesem Song mit einer Stimme, die jeden, ich behaupte wirklich jeden Song veredeln könnte, The Nationals' Matt Berninger. Jetzt in den Late Night Sounds, Crooked Fingers featuring Matt Berninger from Always.

0: Emily Sondi und Suitcase. Habe jetzt dabei zum Zuhören und Hinfühlen die neue Single Ich bin viele von Magdalena Wawra. Als Gast hat sie die wunderbare Band Mola aus München dabei, hier hörbar in Form von Isabella Streifeneder, der Sängerin. Der Song erzählt von Nähe, die trägt und Nähe, die müde macht. Der Song handelt von Abhängigkeit, von Anziehung und dem Wunsch, sich selbst nicht zu verlieren und davon eben nicht nur dies oder das zu sein. Zwei wirklich tolle Stimmen und mit dem großen Besteck an Instrumentierung, verzerrte Gitarren, schwere Drums, ein treibender Beat, bis am Ende das Klavier nach all der emotionalen Aufregung in den Schlaf wiegen will. Ach, Bayern 2, Bremen 2, MDR Kultur, SR Kultur, Magdalena Wawra featuring Mola, Ich bin viele.
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Magdalena Wawra und Mola, ich bin viele. Herzlich willkommen zu den Herzstücken alle miteinander. Übrigens auch jederzeit nachhörbar im Webchannel. Vielleicht mal was für zwischendurch, wenn es im Alltag zu hektisch und zack zack wird. Und hier ist Ben Folds with Why Music Not a Fan.

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0: Das war Asaf Avidan mit Twisted Olive Branch. Am 8. Mai kommt das neue Lambert-Album. I Am Not Lambert heißt er. Lambert spielt Klavier, Rhodes-Piano, Synthesizer und Schlagzeug. Ungewöhnlich, dass er selbst auf diesem neuen Album auch mehr und mehr vokal in Erscheinung tritt. Er hat Gäste auch. Cat Frankie ist dabei, Decca und Achtung, das geht wirklich tief rein, Goodwin. Diese Stimme. Goodwin sei der Meister der emotionalen Achterbahnfahrt, sagt Lambert, und da hat er so recht. Und er selbst ist es ja auch. Und darum ist dies ein Herzstück, wie es besser nicht sein kann. Bayern 2, Bremen 2, MDR Kultur und SR Kultur. Lambert featuring Goodwin, Hurts Like You.
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Alice, Phoebe, Lou und Drive-By. Und jetzt habe ich für Sie dabei aus Chicago Bridget Calls Me Baby. Eine fantastische Band mit einem wirklich wundervollen neuen zweiten Album. Es heißt Irreversible. Diese Band hat einen Vibe, der uns in eine frühere Zeit katapultiert, der an The Smiths erinnert. Aber sie tragen ihr eigenes Goldenes in sich. Etwas sehr, sehr Spezielles. Und ich bin Fan seit dem Debüt. Wer bitte schreibt so schöne Songs wie diesen, den wir jetzt hören? Voller Liebe und ein Reminder für alle, die jemanden haben, wie wertvoll das bitte ist. Jetzt in den Late Night Sounds, Bridget Calls Me Baby, There Always.

Bridget Calls Me Baby, There Always vom neuen Album Irreversible. Stand jetzt die einzige Chance, diese Band live zu sehen, wäre beim Traumzeitfestival in Duisburg. Das findet statt vom 19. bis zum 21.06. Und jetzt hören wir einen Song von Sun Little, Don't Wait Up.

Hallo Bayern 2, MDR Kultur, SR Kultur und Bremen 2. Das war Anna Ternheim mit Just as Friends. Und das hier sind die Herzstücke. Unsere gemeinsame Zeit fürs Träumen und mal so richtig sich in Emotionen baden. Und das geht auch sehr gut mit Brandy Carlile. Nicht nur 11-fache Grammy-Preisträgerin, auch Gold auf den Stimmbändern und sehr viel Herz und Herzschmerz in ihren Sounds. You Without Me, hier ist Brandy Carlile.

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1: Mit den Herzstücken aus Bremen und einer zweiten Stunde ebenfalls gemacht fürs Hinfühlen und Schultern mal sacken lassen. Unser Live-Schatz kann Ihnen dabei helfen, den habe ich dabei in dieser Stunde. Und sphärische Songs von zwei Frauen, die ich gerade erst quasi selbst gefunden habe. Und ich bin wieder mal so super dankbar für diese Zaubermeisterinnen, die uns gleich an märchenhafte Orte tragen werden mit ihrer Musik. Und jetzt hören wir Crowded House, Four Seasons in One Day.

Old Sea Brigade, come tomorrow. Jetzt gibt es Sounds, die wurden an einem sehr sphärischen Ort geschaffen. Schließen Sie kurz die Augen, wenn es Ihnen gerade möglich ist, und lassen Sie uns zurückgehen in den Winter. Nur ganz, ganz kurz. Der Wind pfeift leise durch die Eiseskälte, eine meterhohe Schneedecke wie ein Schleier über den Wiesen, die Welt auf stumm geschaltet, und dort ragt eine alte, steinerne Kirche aus dem Weiß, das Studio Cimetière im kanadischen Quillon. Und diesen Ort, den gibt es wirklich, und dort in der totalen Abgeschiedenheit in dieser ehemaligen Kirche hat Femi Luna ihr Album Wash My Pain Away gemacht. Davon jetzt in den Herzstücken Tired.

Stealing Time von Young Gun Silver Fox, Bayern 2, MDR Kultur, SR Kultur und Bremen 2. Heute kommt die Live-Version nicht aus dem Bremen 2 Studio. Wir denken heute groß und legendär. Sie kommt aus dem Sendesaal Bremen, ein Ort, an dem viele, viele bezaubernde Konzerte stattgefunden haben und noch stattfinden, in einem Saal, der nach Musikgeschichte riecht und der einen Klang hat zum Daniederknien. Zum Bremen 2 Radiokonzert waren eben einst geladen Prag. Die haben sich ihr eigenes Universum aus filmischer Musik mit Orchester geschaffen. Hier in einer berührenden Live-Version für Sie jetzt zu hören in den Herzstücken Prag, es wird anders sein.

Die Live-Version von Es wird anders sein, das war in Prag in den Herzstücken. Nick Cave hat's geschrieben, Nick Cave hat's gesungen und Valerie June hat gecovert. Sie selbst bezeichnet ihre Musik als Organic Moonshine Roots Music, was irgendwie extrem gut zu Cave'schen Sounds und zu diesem konkreten Song passt. Jetzt in den Late Night Sounds, Valerie June und Into My Arms.

Lord mit Liability. Möchte Ihnen vorstellen, Brother Wallace aus West Point, Georgia, Sänger, Pianist und Soul Revivalist. Sein Debütalbum wird's beweisen. Es kommt am 8. Mai und heißt Electric Love. Und diese Sounds, die er vorab herausgegeben hat, die beweisen das schon auch sehr, sehr gut. Sie sind eine gelebte Meditation darüber, den Lärm loszulassen, seinen Frieden zu schützen und sich selbst die Erlaubnis zu geben, durchzuatmen. Wie gut solche Worte tun, oder? In den Late Night Sounds heute mit den Herzstücken Brother Wallace und Gone with the Wind mit einem klaren Touch of I Never Can Say Goodbye.

Half Moon Run haben wir da gehört mit Heartbeat. Kiki Annett, geboren in den Niederlanden. Dann ging es ab nach Deutschland, nach Berlin konkreter und dann rüber nach Großbritannien an verschiedene Orte. Ob all diese Wege ihre Stimme so geprägt haben, ich weiß es nicht, aber die Stimme und ihre cineastische Anmutung sind einfach outstanding. Und wir entfliegen in die Donnerstagnacht mit den Herzstücken Bayern 2, MDR Kultur, SR Kultur und Bremen 2 und mit diesem Song von Kiki Annett. Hier ist Icarus.

Das war Kiki Annette in den Herzstücken. Das Debütalbum kommt in diesem Jahr, wir hören bestimmt hinein, wenn es soweit ist. Einen wunderfeinen Song von Smith & Myers habe ich jetzt für uns in den Late Night Sounds. Das ist ein Akustik-Nebenprojekt vom Shinedown-Frontmann Brent Smith und Gitarrist Zach Myers. Zusammen klingen sie so, Since You Were Mine.

How Would You Feel, Ed Sheeran. Ich wünsche Ihnen eine schöne Woche, bis Sie sich die nächste Portion Zeit für sich hier abholen. Darüber freuen wir uns übrigens immer sehr. Ich bin Christine Heuk. Bis bald. Alles Liebe.

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1: Einen wunderschönen guten Abend aus Bremen. Herzlich willkommen zu den Herzstücken. Im Studio ist Nicole Nellhiebel. Mit Fête Foraine hat der französische Singer-Songwriter Christophe Maé ein neues Album vorgelegt, sein bislang persönlichstes vielleicht. Daraus wird es heute zwei Songs geben, außerdem unter anderem Neues von Nina June und hoffentlich wie immer viel Musik für einen entspannten, inspirierenden Abend. Mit Spinning Out von den Charlatans starten wir.

No King, No Crown featuring Alexander John mit einer überarbeiteten Version von You. Sie sind bei den Herzstücken in den Late Night Sounds. In Songs könne er das ausdrücken, was ihm sonst schwerfällt zu sagen, erzählt der französische Musiker Christophe Maé. Fête foraine heißt das neue Album von Christophe Maé, Jahrmarkt, und es geht darauf irgendwie um ein ganzes Leben. Und so singt er einen Song für seine Mutter auf diesem neuen Album, für seine Frau, erzählt vom Alleinsein, vom Älterwerden, von den Dingen, die man erträgt und von all den Schönheiten, die einem begegnen. 50 ist Christophe Maé jetzt und legt so eine Art Zwischenbilanz vor. Musikalisch bewegt er sich in der Klangwelt, die seine Fans seit über 20 Jahren von ihm sehr gut kennen. Das ist Chanson, das ist Pop, New Orleans Sound, da ist immer guter Rhythmus dabei und immer wieder das Mundharmonika-Spiel, das zu Christophe Maé genauso gehört wie seine prägnante Stimme. Ja, que de l'amour chez toi ist einer der neuen Chansons und klingt nach einer Liebeserklärung an Konzerte und seine Fans.

The Staves waren das mit Waiting on Me, To Change. Herzstücke gibt's gerade in den Late Night Sounds auf Bremen 2, MDR Kultur, SR Kultur und Bayern 2. Eigentlich doch eine ganz komfortable Situation, auf eine schöne Karriere zurückblicken zu können und gelassen darauf zu vertrauen, dass auch in Zukunft einiges von einem zu erwarten sein wird. So geht's gerade der Band of Heathens, für die die 20 Jahre ihrer Karriere gleichzeitig schnell und langsam vergangen sind, sagen sie. Personelle Veränderungen gab es zwischendurch auch mal, aber die verlässliche Mitte ist immer der Sound gewesen. Die Band aus Austin steht für Roots Rock, für Folk und Country. Und schon interessant, dass die Welt der Plattenveröffentlichungen für die Band of Heathens mit Live-Alben begonnen hat. Erst dann kamen die Studioalben. Auf der aktuellen Veröffentlichung Countrysides haben die Amerikaner Spezialisten, der Name ist Programm ihrer Country-Facette, ein bisschen mehr Aufmerksamkeit gewidmet. The Band of Heathens, Forever's Not a Long Time.

Forever's Not a Long Time, the Band of Heathens, Herzstück in den Late Night Sounds. Die Zeit hat sie mal als Lieblingskünstlerin der Lieblingskünstler bezeichnet. Zu ihren Fans gehört zum Beispiel Stevie Wonder, ebenso wie einst Prince. Es geht um Leanne LaHavas. Sie selbst hat übrigens schon früh Ella Fitzgerald zu ihrer Lieblingskünstlerin erkoren. Die Musik von Leanne LaHavas ist eine Melange aus Jazz, Folk, Soul. Die Gitarre ist ihr Instrument und natürlich ihre Stimme. Ich habe einen Song aus dem Jahr 2015 von ihr jetzt für Sie. Geschrieben hat sie ihn für den Großvater eines Freundes. Good Goodbye.

Max Prosa und Sascha Stehler waren das mit Ist es genug Mond? MDR Kultur, SR Kultur, Bremen 2 und Bayern 2 hören Sie mit den Herzstücken in den Late Night Sounds. Auch wenn sich Susan Tedeschi und ihr Ehemann Derek Trucks auf dem Cover ihres neuen Albums in Comic-Superhelden verwandeln, ist ihr Werk Future Soul von tiefer Ehrlichkeit geprägt. Für die zuverlässige Verwurzelung im Rootsrock steht die Tedeschi-Trucks-Band dann auch schon seit vielen, vielen Jahren. Zu 12 ist sie unterwegs, das ist schon eine ordentliche Zahl an Bandmitgliedern, darunter auch zum Beispiel Gabe Dixon, der auch als Solomusiker seine eigenen Projekte macht und auch bei der Tedeschi-Trucks-Band als Songwriter für Nuancen sorgt. Klar gibt's auch Futter für alle Fans von knarzigen und knorrigen Gitarrensounds, aber insgesamt sind die Songs auf Future Soul kompakter gehalten als auf den Vorgängeralben. Für die Herzstücke ein bisschen was Ruhigeres. Den Song Ride On haben Derek Trucks und Gabe Dixon gemeinsam geschrieben. Die Tedeschi Trucks Band.

Ein Song von Midlake aus dem vergangenen Jahr, Make Haste. Late Night Sounds gibt's gerade mit den Herzstücken. Neues gibt's von der niederländischen Musikerin Nina June. Mit ihrem neuen Album bringt sie Songs als Hommage an die Facetten des Frauseins heraus. Sealed Skin, Anthems of a Woman heißt die Platte. Das Album feiert weibliche Stärke, Verletzlichkeit, Rollen und Identitäten und Lebensphasen. Und Nina June bezeichnet diese Songs auch als Reise zu sich selbst. Musikalisch bewegt sich das zwischen sehr intimen Momenten und großer Geste. Und es darf auch mal pathetisch sein. Ich glaube, das sind durchaus Herzensangelegenheiten für Nina June auf diesem neuen Album. Der Song Blanket of Dust erzählt vom Wunsch einer Mutter, ihr Kind in einer gefährlichen Welt zu beschützen. Und der Song ist, ganz klar möchte man sagen, voller Emphase. Nina June.

Blanket of Dust, neuer Song von Nina June, zu finden auf ihrem Album Sealskin, Anthems of a Woman. Und live erleben kann man Nina June im Mai unter anderem in München und Hamburg. Sie sind bei Bayern 2, MDR Kultur, Bremen 2 und SR Kultur in unserem gemeinsamen Musikabend, den Late Night Sounds. Und gerade gibt's die Herzstücke. Ich hoffe, Sie kommen gut mit uns in diesen Abend. Aus Norwegen kommt Musik von Behari, so eine Palette mit Folk und Soul, oft mit einer Nuance Innerlichkeit und Lässigkeit. Behari hat vergangenes Jahr ein neues Album gemacht, sein zweites, When the Silence Gets Too Loud, und daraus ist der Song Alibi.

Dieser Titel ist fantastisch, finde ich, in seiner schlichten Traurigkeit und Abgeklärtheit ein echtes Herzstück. Alan Taylor mit Choose Your Time. Die Late Night Sounds hören Sie gerade und nach den 22 Uhr Nachrichten wären da noch einige Herzstücke für Sie bereitet. Unter anderem mit neuer Musik von Sun Little. Bis gleich, sagt Nicole Nellibel.

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1: Schön, dass Sie dabei sind. Es gibt die Herzstücke aus Bremen und mein Name ist Nicole Nellhiebel. Duette, Nachdenkliches und Schwelgerisches gibt's hier im Portfolio bis 23 Uhr. Und wieder über den Weg gelaufen ist mir der Song She Was the Love of Mine von Colin Hay.

How Would You Feel, Ed Sheeran. Ich wünsche Ihnen eine schöne Woche, bis Sie sich die nächste Portion Zeit für sich hier abholen. Darüber freuen wir uns übrigens immer sehr. Ich bin Christine Heug. Bis bald. Alles Liebe.

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1: Einen wunderschönen guten Abend aus Bremen. Herzlich willkommen zu den Herzstücken. Im Studio ist Nicole Nellhiebel. Mit Fête Foraine hat der französische Singer-Songwriter Christophe Maé ein neues Album vorgelegt, sein bislang persönlichstes vielleicht. Daraus wird es heute zwei Songs geben, außerdem unter anderem Neues von Nina June und hoffentlich wie immer viel Musik für einen entspannten, inspirierenden Abend. Mit Spinning Out von den Charlatans starten wir.

No King, No Crown featuring Alexander John mit einer überarbeiteten Version von You. Sie sind bei den Herzstücken in den Late Night Sounds. In Songs könne er das ausdrücken, was ihm sonst schwerfällt zu sagen, erzählt der französische Musiker Christophe Maé. Fête foraine heißt das neue Album von Christophe Maé, Jahrmarkt. Und es geht darauf irgendwie um ein ganzes Leben. Und so singt er einen Song für seine Mutter auf diesem neuen Album, für seine Frau. Erzählt vom Alleinsein, vom Älterwerden, von den Dingen, die man erträgt und von all den Schönheiten, die einem begegnen. 50 ist Christophe Maé jetzt und legt so eine Art Zwischenbilanz vor. Musikalisch bewegt er sich in der Klangwelt, die seine Fans seit über 20 Jahren von ihm sehr gut kennen. Das ist Chanson, das ist Pop, New Orleans Sound, da ist immer guter Rhythmus dabei und immer wieder das Mundharmonika-Spiel, das zu Christophe Maé genauso gehört wie seine prägnante Stimme. Ja, que de l'amour chez toi ist einer der neuen Chansons und klingt nach einer Liebeserklärung an Konzerte und seine Fans.

The Staves waren das mit Waiting on Me, To Change. Herzstücke gibt's gerade in den Late Night Sounds auf Bremen 2, MDR Kultur, SR Kultur und Bayern 2. Eigentlich doch eine ganz komfortable Situation, auf eine schöne Karriere zurückblicken zu können und gelassen darauf zu vertrauen, dass auch in Zukunft einiges von einem zu erwarten sein wird. So geht's gerade der Band of Heathens, für die die 20 Jahre ihrer Karriere gleichzeitig schnell und langsam vergangen sind, sagen sie. Personelle Veränderungen gab es zwischendurch auch mal, aber die verlässliche Mitte ist immer der Sound gewesen. Die Band aus Austin steht für Roots Rock, für Folk und Country. Und schon interessant, dass die Welt der Plattenveröffentlichungen für die Band of Heathens mit Live-Alben begonnen hat. Erst dann kamen die Studioalben. Auf der aktuellen Veröffentlichung Countrysides haben die Amerikaner Spezialisten, der Name ist Programm ihrer Country-Facette, ein bisschen mehr Aufmerksamkeit gewidmet. The Band of Heathens, Forever's Not a Long Time.

Forever's Not a Long Time, The Band of Heathens, Herzstück in den Late Night Sounds. Die Zeit hat sie mal als Lieblingskünstlerin der Lieblingskünstler bezeichnet. Zu ihren Fans gehört zum Beispiel Stevie Wonder, ebenso wie einst Prince. Es geht um Leanne Le Havas. Sie selbst hat übrigens schon früh Ella Fitzgerald zu ihrer Lieblingskünstlerin erkoren. Die Musik von Leanne Le Havas ist eine Melange aus Jazz, Folk, Soul. Die Gitarre ist ihr Instrument und natürlich ihre Stimme. Ich habe einen Song aus dem Jahr 2015 von ihr jetzt für Sie. Geschrieben hat sie ihn für den Großvater eines Freundes. Good Goodbye.

Max Prosa und Sascha Stieler waren das mit Ist es genug Mond? MDR Kultur, SR Kultur, Bremen 2 und Bayern 2 hören Sie mit den Herzstücken in den Late Night Sounds. Auch wenn sich Susan Tedeschi und ihr Ehemann Derek Trucks auf dem Cover ihres neuen Albums in Comic-Superhelden verwandeln, ist ihr Werk Future Soul von tiefer Erdigkeit geprägt. Für die zuverlässige Verwurzelung im Rootsrock steht die Tedeschi Trucks Band dann auch schon seit vielen, vielen Jahren. Zu 12 ist sie unterwegs, das ist schon eine ordentliche Zahl an Bandmitgliedern, darunter auch zum Beispiel Gabe Dixon, der auch als Solomusiker seine eigenen Projekte macht und auch bei der Tedeschi Trucks Band als Songwriter für Nuancen sorgt. Klar gibt's auch Futter für alle Fans von knarzigen und knorrigen Gitarrensounds, aber insgesamt sind die Songs auf Future Soul kompakter gehalten als auf den Vorgängeralben. Für die Herzstücke ein bisschen was Ruhigeres. Den Song Ride On haben Derek Trucks und Gabe Dixon gemeinsam geschrieben. Die Tedeschi Trucks Band.

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1: Herzlich willkommen dazu. Hier sind die Herzstücke. Sie kommen aus Bremen und sind 2 Stunden lang wieder für Sie da mit Musik aus dem Herzen fürs Herz und mit mir, Christine Heuk. Und ich habe für uns etwas in Berlin gefunden, das einfach nur selig macht und berührt. Und erdiges, warmes Neues aus Irland habe ich ebenfalls dabei von Dermot Kennedy. Allein der Name ist schon so wunderschön und das sind auch seine neuen Songs. Gleich hören wir einen davon. Und hier sind jetzt Wouter Hamel und Penny Police Traveling Alone. 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

Tom O'Dell war das mit Don't Let Me Go. Lotte singt jetzt von Verbindung, von maximaler Verbindung. Nicht ohne Grund. Ihr fehlt das nämlich in der digitalen Welt, in der wir ja auch super viel Zeit verbringen, sehr. Und ich fühle das auch und ich bin sicher, Sie auch. Und von daher unterschreiben wir das und sagen danke, Lotte, für diesen Gegenentwurf dazu und für dieses wieder ins Echte gehen. Mit 60er Puderzucker bestäubt, jetzt in den Herzstücken. Hier ist Lotte, wenn du tanzen willst.

Loi Wei aus Island war das mit Silver Lining. Und jetzt Bayern 2, MDR Kultur, SR Kultur und Bremen 2, Dermot Kennedy. Und wieder klingt er nach Waldboden und Erde und Moos und dieser magischen Atmosphäre zwischen Blättern, Laub und dem weiten Himmel. Das neue und dritte Album ist da, es heißt The Weight of the Woods. Aufgenommen in Nashville und auch in Dermot Kennedys Heimat in Irland, in einem Studio gleich um die Ecke von seinem Zuhause. Und nicht nur klingt er nach warmem Wald, auch will er genau dahin zurück, wenn er einmal stirbt und ein Teil des Gewichts der Wälder werden. Dermot Kennedy jetzt in den Herzstücken mit The Weight of the Woods.

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1: Hier sind die Herzstücke immer donnerstags zwischen 21 und 23 Uhr. Das war Dermot Kennedy mit dem Albumtiteltrack vom Neuen, gerade rausgebracht. Das heißt The Weight of the Woods. Sehr verbunden, privat und musikalisch, mit immer viel Herz und feinen Sounds sind Angus und Julia Stone. A, weil sie zusammen Musik machen. B, weil sie Geschwister sind. Und hier gibt's noch den dritten Teil Verbundenheit. Es ist nämlich ein Song über das, was für viele Menschen, die sich als Paar lieben, das Nonplusultra ist. Heiraten, ein Leben zusammen aufbauen. Angus und Julia Stone mit The Wedding Song.

0: Ich liebe diesen Song Just a Memory von Odessa featuring Regina Spektor. Hier sind die Late Night Sounds. Herzlich willkommen dazu. Und es gibt jetzt zwei Stimmen wieder, die rumoren und die brummen ganz wohlig im Bauch. Zum einen ist es die Stimme von Chris Stapleton. Der zählt zu den erfolgreichsten und einflussreichsten Country-Künstlern weltweit. Und auf der anderen Seite haben wir hier Marcus Mumford. Der Song ist nämlich auf Mumford & Sons neuestem Album Prizefighter. Und so ganz nebenbei ist das ihr zweites in nur 12 Monaten. Mehrfach hat der Marcus betont, er habe sich mit einem Album noch nie so wohl gefühlt. Und das hört man hier. Es ist so wunderschön. Es trägt einen Namen. Here heißt dieser Song von Mumford & Sons und Chris Stapleton.
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As Long As I Can Breathe, Fitzsimmons hinten, William vorne und immer ein Garant für ganz viel Melancholie. Und jetzt ein Kompliment von Lambert. Lambert hat gesagt, Cat Frankie sei die beste Sängerin der Welt in seinen Ohren. Das sagt er über Cat Frankie, Australierin, lebt wie Lambert in Berlin. Und er hat sie, wen überrascht es da, eingeladen, für sein neues Album ihre Stimme und ihr ganzes entzückendes Wesen beizusteuern. Er hat ihr einen Matcha-Tee gemacht, ihr einen Keks gegeben, den seine Tochter gebacken hatte. Und wunderbar mit ihr die emotionalen Drähte gespannt hat er auch und diesen Song mit ihr zusammen gemacht. Der wird drauf sein auf seinem kommenden neuen Album I Am Not Lambert. Bayern 2, MDR Kultur, SR Kultur und Bremen 2. Herz und Ohren ganz weit öffnen für Lambert featuring Cat Frankie in So Unkind.

Lambert featuring Cat Frankie haben wir da gerade gehört. Sein neues Album kommt im Mai. Da freuen sie sich auch auf andere Feature-Gäste. Decca zum Beispiel ist dabei. Goodwin ebenfalls. Das wird wirklich magisch. 8. Mai ist Release dieser Herzensangelegenheit des Hamburgers, der in Berlin sein Zuhause gefunden hat. Und jetzt für uns in den Herzstücken dieser so schönen Zeit fürs Abschalten und Hinfühlen, Joshua Hislop mit More Than This. Musik.

Walk Home, Bon Iver, Bon Iver, mein Gott, ein Garant fürs Fühlen, oder? Da wird man nicht gefragt, ob man einsteigen will. Da kommt diese kleine, hochemotionale Propeller-Flugzeugmaschine einfach rangeflogen, hebt einen sanft in sich hinein und entfliegt mit einem darin. Und dann geht's irgendwann wieder runter, im besten Fall zu dem Menschen, der einem ein Zuhause sein soll. Nicht immer wissen wir, klappt das reibungslos. Darüber jetzt ein Lied von Dominique Fils-Aimé, Home to Me. 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
1: Und abertausende Herzen kommen für diese zwei Stunden wieder einmal zusammen. Das freut mich sehr. Ich bin Christine Heuk. Heute wie jeden Donnerstag die Herzstücke aus Bremen zwischen 21 und 23 Uhr. Gleich dabei sphärisches Neues von James Blake und ein halber Walzer auf Französisch, unter anderem von einem, der eigentlich mal ein Eisbär sein wollte im kalten Polar. Und hier jetzt jemand, der mit vielen unterschiedlichen Jobs berührt. Er ist ein israelischer Komponist, Musiker, Theaterschriftsteller und Regisseur. Sein Name Oren Lavie, hier singend. Der Song heißt Breathing Fine.

Sarah Klang haben wir da gerade gehört in den Herzstücken mit Left Me on Fire. The Twilight Set aus Schottland habe ich jetzt für uns. Allein der Name sagt schon viel, oder? Sie werden es auch gleich hören, das haut hin. Worte wie Sounds, Sounds wie diese Worte. Es ist eine Band um Sänger und Songwriter James Graham. Und die haben sich 7 Jahre Zeit gelassen für das 6. Album. Und hier ist es jetzt. Es heißt It's the Long Goodbye. Mit einer Prise Gitarrensturm hier und da, mit viel Melancholie und Liebe. Ein bisschen Resignation ist auch dabei. Denn das ganze Album erzählt von der Krankheit von Grahams Mutter und ihrem Tod und auch von seinen eigenen mentalen Kämpfen. In den Late Night Sounds heute mit den Herzstücken hören wir jetzt The Twilight Set, Designed to Lose.

Ruth B. Unrighteous, ich möchte ihr immer zu danken seit 2017 für diesen Song mit Verzweiflung und Liebe und Liebe drin. Bremen 2, Bayern 2, MDR Kultur und SR Kultur. Lupfen wir den roten samtigen Vorhang. Hier kommt eine exklusive Live-Version eines Songs einer Musikerin, aufgenommen im Bremen 2 Studio. Emily Barker, eine australische Singer-Songwriterin. Was für eine süße Person. Mit einem Händchen für Musik, die im Ohr liegen bleibt und in der Seele nochmal bewegt werden will. So geschehen als beispielsweise Soundtrack zu Wallander und auch als sie live im Bremen 2 Studio saß und diesen Song gesungen hat. Emily Barker und Nostalgia.

Emily Barker, die Bremen 2 Studio Live-Version von Nostalgia. Regelmäßig hören Sie ja diese nah dran Version von Songs in den Herzstücken und es darf auch gerne eine Erinnerung sein, niemals, niemals zu vergessen, wie schön Live-Momente sind und dass Sie bitte auch niemals aufhören, Konzerte zu besuchen. Jetzt würde es ja so gut passen, hätte ich Termine für ihn mitgebracht, aber schade, die Rechnung geht leider gerade nicht auf. Es gibt keine im Moment, aber es gibt jetzt seine Stimme, seine samtige Aura. Die habe ich dabei für Sie, jetzt in den Herzstücken. Hier ist Michael Kiwanuka und Piano Joint.

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1: Yes, in a heartbeat, Jonathan Jeremiah. Zoe May möchte ich jetzt Ihnen vorstellen, falls sie Ihnen noch nicht bekannt ist. Sie ist Sängerin und Songwriterin aus der Schweiz. Sie singt auf Deutsch und Französisch, macht Poesie, Pop und Chanson. Und dann haben wir auch ebenfalls in diesem Song Stefan Eicher, ein ganz anderes Kaliber eigentlich. Ebenfalls Schweizer Sänger und Songwriter, hat seine Karriere Ende der 70er im Punk- und NDW-Umfeld begonnen. Er war unter anderem Mitglied von Grauzone. Die hatten den Eisbär-Hit. Sie erinnern sich bestimmt. Gänzlich anders ist jetzt das, was er mit Zoe May gemacht hat. Diese Musik ist so wundermagisch. Ein berührendes Duett über einen halben Walzer und über Abschied und Erinnerung. Zoe May und Stefan Eicher mit Vals à demi.

Charles Pasi, Don't Blame Me, haben wir gerade gehört hier in den Late Night Sounds. Jetzt gibt es etwas von James Blake, britischer Grammy-Gewinner, Songwriter und Produzent. Ein Magier, ein Ausnahmemann, eine Kunstmacht, der wie sie keiner kann. Das ist mein Empfinden und ich glaube, ich übertreibe nicht. Sounds sind das wie von einem anderen Stern. Einhüllend, etwas schräg, melancholisch, aber immer soft und warm. Das geht alles tatsächlich zusammen in dem James Blake'schen Kosmos. Und es gibt ein neues Album, es heißt Trying Times. Das ist über einen Zeitraum von 2,5 Jahren entstanden und darauf setzt er sich mit den Turbulenzen der letzten Zeit auseinander, also mit den globalen Unruhen, aber auch mit persönlichen Dingen, rechnet ein bisschen ab und lässt Dampf raus und Liebe rein. Und inmitten des Chaos liegt der Fokus auf diesem Album dann auf dem, was einen rettet. Empathie, Verbundenheit und Liebe. Bayern 2, MDR Kultur, SR Kultur und Bremen 2. James Blake featuring Monica Martin, Didn't Come to Argue.

Sie hören die Herzstücke in den Late Night Sounds mit James Blake. 15. und 16. Oktober Konzerte in Berlin ausverkauft. 18. 10. in Köln, Karten nur noch von Fan zu Fan. Next time schneller sein. Und ich freue mich jetzt auf diesen Song von Olivia Dean, den ich mit Ihnen teilen möchte. Und ich freue mich auch über den Namen des zugehörigen Albums, denn darum geht's ja. The Art of Loving, also die Kunst des Liebens. Darin üben wir uns jetzt in den Herzstücken. Olivia Dean, I've

Blauzun und Spark Chaser haben wir gerade gehört. Und wenn Sie jetzt gerade dachten, Sie seien durch für heute, so langsam mit Songs, die ans Herz gehen und auch mal Tränen machen, der Rührung, dann sorry. Hier kommt direkt einer, der den Knopf drücken kann. Das kriegen Sie gar nicht mit. So schnell geht das mit der Gänsehaut und den feuchten Augen und den großen, weit geöffneten, auch im Herzen des Staunens und des Fühlens, weil Goodwin singt. Lifeline. Nämlich gleich. Danke für die Zeit zusammen heute. Ich bin Christine Heug und ab kurz nach 11 geht's hier weiter mit dem Nachtmix aus Bayern mit Ralf Summer. Bis bald, alles Liebe.

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1: Ein herzliches Willkommen aus Bremen heute zu den Herzstücken mit Nicole Nellhiebel am Mikrofon. Gemeinsame Visionen, Neuerfindungen und Erinnerungen, all das kann zu wunderbaren Herzstücken werden. Und ein paar davon könnten wir heute Abend erkunden. Und es geht gleich los mit ein bisschen Nostalgie mit den Pearl Fishers und Once I Lived in London.

Die amerikanische Songschreiberin und Sängerin Mary Chapin Carpenter mit All Broken Hearts Break Differently, ein Herzstück in den Late Night Sounds. Schulfreundschaft und eine gemeinsame Vision, das stand am Anfang der Band Prismala aus Berlin. Das Quartett mischt Neo-Soul, Pop und Rock. For the Record heißt die aktuelle EP der vier und nach vielen spontanen Studio-Sessions sind diese Stücke im Probenraum entstanden und die Band hat sie so ausgearbeitet, dass, wie sie sagen, die Songs schon an der Straßenecke mal hätten gespielt werden können. Mit einer gemeinsamen Idee vom Vibe ging es dann ins Studio. Thematisch erforscht For the Record das Künstlersein. Und da dürften auch schon Erfahrungen eingeflossen sein aus den vergangenen Jahren. Denn, wie sagt die Band, diese Musikszene hat uns in den letzten Jahren den Hang zum Realismus beigebracht. Wir haben gelernt, dass Glanz selten dort zu finden ist, wo Dinge glänzen. Die Musik von Prismala glänzt jetzt hier als Herzstück. For the Record.

Mit Elbow ging es weiter in diesen Late-Night-Sounds-Abend. The Seldom Seen Kitties, der Song. Sie sind auf Bremen 2, Bayern 2, MDR Kultur und SR Kultur. Herzstücke hören Sie gerade. Und auch die Songs der niederländischen Musikerin Kiki Annette kann man wirklich so bezeichnen. Unseen heißt ihr gerade erschienenes Album mit Musik, die sehr zurückgenommen sein kann, aber auch aufbrausend und gemalt mit großem Strich und intensiven Farben. Da ist ein Glamour und gleichzeitig so eine Traurigkeit. Kiki Annette mag das Kino und ihre Songmomente haben auch tatsächlich etwas Szenenhaftes. Einer ihrer Szenensongs heißt Arrows und entfaltet sich so wie ein geheimnisvoller Traummoment. Das liegt vielleicht auch an der Instrumentierung mit Streichern und Dulcimer und natürlich auch an dem soghaften Gesang von Kiki Annette.

Kiki Annette mit Arrows in den Herzstücken in den Late Night Sounds. Spannendes, sehr emotionsgeladenes Debütalbum der Frau aus den Niederlanden, finde ich. And Scene heißt es. So, und jetzt hier Bühne frei für gleich noch so einen Song, der einen einwickelt und mit sich zieht. Obwohl da jetzt gleich nicht so viel passiert, man könnte auch sagen, es ist eine Art Beschwörung. Er mache so eine Art Singer-Songwriting, meint der Brite Josh Kamra. Nur so eine Art. Also bitte, Josh Kamra mit I Dare You.

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1: Gefällt mir sehr, dieser Song von Robert Francis, Forgiveness is a Destination. Der hat auch so einen Sog, finde ich, ist toll gemacht. Sie sind bei den Herzstücken in den Late Night Sounds. Kürzlich ist das zweite Album vom Luxemburger Josh Island erschienen. Imaginary Borders heißt es. Und mit Grenzen hatte er im Entstehungsprozess aber wenig am Hut, denn geschrieben hat er die Songs zwischen Luxemburg und Athen und aufgenommen hat er sie in Amsterdam und bei Lissabon. Durch das Reisen merke ich immer wieder, wie relativ Grenzen sind, sagt Josh Island. Die Inspiration komme für ihn aus Begegnungen und der Zusammenarbeit mit Menschen, die ganz anders ticken als er selbst. Und Musik ist für ihn das Mittel, um Grenzen zu überwinden und Menschen zu verbinden. Josh Island mit einem seiner neuen Songs, Love in the Corner. Here.

Living in Lightning, Musik von Dallas Green, der als Musiker City and Color heißt. Herzstücke gibt's gerade in den Late Night Sounds. Morgen erscheint das neue Album der walisischen Musikerin Judith Owen. Suit Yourself hat sie die Platte genannt. Das Songwriting von Judith Owen und auch ihre Aufnahmen insgesamt, die entwickeln sich seit einiger Zeit immer mehr in Richtung Jazz, Blues und auch Big Band Sound. Und das neue Album hat sie in New Orleans aufgenommen. Und auf diesem Album ist auch ein musikalischer Liebesbrief von Judith Owen an ihren Mann. Es geht um Vertrauen und Unabhängigkeit und natürlich um die Kraft der Liebe. Wenn das kein Herzstück ist. Judith Owen mit To Your Door.

to Your Door, Judith Owen. Und sie hat auch eine French-Touch-Version dieses Songs aufgenommen. Te chercher heißt der Song dann. MDR Kultur, Bremen 2, SR Kultur und Bayern 2 mit den Herzstücken in den Late Night Sounds. Im Jahr 2012 ist das erste Album von den Dunwells erschienen, eine Band aus Leeds, im Mittelpunkt die Brüder Joe und Dave Dunwell. Blindsided Faith hieß das Album und daraus habe ich jetzt den Song Only Me ausgesucht. Man kann sich ja auch gut mal 14 Jahre zurückerinnern, dachte ich, und wenn Ihnen mehrstimmige Gesangsparts gefallen, dann hält dieser Song auch was für Sie bereit. The Dunwells.

Aus Belgien kommt die Musik von Isaac Ruh. Jetzt schon an die Herbstliebe denken, sichert vielleicht einen frühen Herzschmerz. Autumn Love war das. Und hier in den Late Night Sounds geht's nach den 22 Uhr Nachrichten noch eine Stunde weiter mit den Herzstücken aus Bremen. Bis gleich, sagt Nicole Nellhiebel.

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1: Schön, dass Sie dabei sind. Aus Bremen kommen die Herzstücke. Im Studio ist Nicole Nellhiebel. Um Zeit wird es immer mal wieder gehen heute, was sie so kann und was sie so tut. Aber bevor wir in Erinnerungen schwelgen, erstmal ein Love-Song, in dem zwar die Zukunft unklar ist, aber die Gegenwart ein sicherer Hafen. Ron Sexsmith, Our Way.

Musik aus Kanada von Rose Cousins, The Fraud. Sie sind bei den Herzstücken in den Late Night Sounds. Dass man über Paul McCartney nur schwer Neues erzählen kann, ist ja eine Binsenweisheit. Auch über die Wurzeln seiner Kindheit in Liverpool, all die Eindrücke und Ereignisse, die in Büchern geschrieben stehen und die über diesen Musiker erzählen, der Geschichte geschrieben hat. Allein mit den Beatles, mit den Wings und mit all seinen Musikspielereien, die er sich auch erlaubt hat im Lauf seiner Karriere. Aber was genau für Bilder und Emotionen über diese Vergangenheit und die frühe Zeit in Liverpool im Herzen von Paul McCartney wohnen? Eine Zeit, die ihn geprägt hat, das weiß man eben dann doch nicht so ganz genau. Um Erinnerungen wird es gehen in The Boys of Dungeon Lane, dem neuen Album, das Ende Mai erscheinen wird. Die erste Single Days We Left Behind bezeichnet Paul McCartney als einen Erinnerungssong und der Albumtitel speist sich daraus. Vielleicht geht's mit den neuen Songs dann doch noch einmal um neue Eindrücke. Und das ist was für alte Fans, so wie mich. Und vielleicht auch für die, die den 83-jährigen Paul McCartney neu entdecken. Herzstücke kommen da ganz sicher, glaube ich. Und Days We Left Behind ist ein Song, der nostalgisch-sentimental und abgeklärt gegenwärtig zugleich ist. Mr. Paul McCartney.

0: Where Does the Time Go? Das war A Great Big World. Sie sind bei den Late Night Sounds, dem gemeinsamen Musikabend von SR Kultur, Bayern 2, Bremen 2 und MDR Kultur. Und gerade gibt's aus Bremen die Herzstücke. Neue Soul-Musik gibt's aus Großbritannien und sie kommt von Elmeen. Nach EPs kommt jetzt mit Sounds for Someone das Debütalbum von Elmeen. Und er bemerkt dazu, dass er das Gefühl habe, dass erst jetzt er richtig angekommen sei mit diesem Werk und dass alles richtig sitze mit diesen neuen Songs. Vielleicht hat er jetzt die Geschichten aus seinem Leben einfach so erzählen können, dass es passt. Elmeen macht Neo-Soul und hat eine Stimme, sagen wir mal so. Ich habe ein paar Sekunden gehört und konnte mich nicht mehr wirklich entziehen. Elmeen mit Time Doesn't Heal.
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Rhyme Doesn't Heal. Das war Al Mean, ein Herzstück in den Late Night Sounds. Der Song From This Room ist sicher auch so ein Herzstück. Amy Ray hat ihn geschrieben. Sie kennen sie vielleicht von den Indigo Girls. Und zwar hat sie den Song geschrieben für einen befreundeten Musiker in schwierigen Zeiten. Und dann, erzählt sie, hat sie an ihr Kind gedacht und dass sie irgendwann nicht mehr da sein wird und hatte das Gefühl, dass dieser Song auch eine Botschaft für ihr Kind sein könnte. Aufgenommen hat Amy Ray den Song gemeinsam mit Natalie Hamby, From This Room. 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

0: How Do We Do This Alone? Das war die Band Venice aus Kalifornien, eine echte Familienband mit Brüdern und Cousins, die sich dem guten alten West Coast Sound verschrieben haben. Late Night Sounds mit den Herzstücken auf MDR Kultur, Bayern 2, Bremen 2 und SR Kultur. Bei uns in Bremen war Dota zu Gast und hat einen Song aus ihrem ersten Mascha Kalecko-Projekt live gespielt. 2020 war das und sie sagt den Song gleich mal selbst an.
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Die intensive Stimme von Amos Lee Lucky Ones in den Herzstücken in den Late Night Sounds. Ich schreibe keine traurigen Lieder, ich schreibe einsame Lieder. Das hat der Musiker Slow Leaves gesagt und das gefällt mir sehr, muss ich sagen. Und es passt zu den nachdenklichen Songs, die der Kanadier schreibt, der im richtigen Leben übrigens Grant Davidson heißt. Nächste Woche erscheint sein neues Album mit dem wunderbaren Titel The Ruins of Things Unfinished. Und gehen soll es um Familiengeschichte und Generationen, um das, was einen Menschen im Leben so prägt, das einem manchmal auch gar nicht so bewusst ist und einen trotzdem lenkt. Slow Leaf sagt zu den neuen Songs, dass sich der Prozess des Schreibens dieser Lieder manchmal wie ein Rettungsboot angefühlt habe. Und der Albumtitel, der zitiert den portugiesischen Schriftsteller Fernando Pessoa mit dem Satz: Ich bestehe aus den Ruinen unvollendeter Dinge. Für Slow Leaves sind die Songs auch ein Zeichen von Mut, sich neu zu erfinden. Happen Like That ist einer dieser neuen Titel.

Slow Leaves war das mit einem seiner neuen Herzstücke Happen Like That von The Ruins of Things Unfinished. Zu heilen, sagt Slow Leaves zu den neuen Songs, das sei ein Prozess, bei dem man etwas Vertrautes loslasse, damit etwas anderes, etwas Neues, etwas Besseres entstehen könne. Herzstücke in den Late Night Sounds auf Bremen 2, Bayern 2, MDR Kultur und SR Kultur. Mit den Charlatans hat Sänger Tim Burgess den Britpop geprägt, hat dann aber auch als Solokünstler seinen Weg gemacht, ohne den Charlatans den Rücken zu kehren. Tim Burgess mit einem Song aus dem Jahr 2020, Undertow.

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1: Know About Me. Ryan Keane war das und damit gehen die Herzstücke aus Bremen für heute so langsam zu Ende. Aber die Late Night Sounds begleiten Sie weiter bis Mitternacht. Ich wünsche Ihnen einen schönen späten Abend. Tschüss und bis bald, sagt Ihre Nicole Nellhiebel.

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1: Herzlich willkommen dazu. Hier sind die Herzstücke. Sie kommen aus Bremen und sind 2 Stunden lang wieder für Sie da mit Musik aus dem Herzen fürs Herz und mit mir, Christine Heuk. Und ich habe für uns etwas in Berlin gefunden, das einfach nur selig macht und berührt. Und erdiges, warmes Neues aus Irland habe ich ebenfalls dabei, von Dermot Kennedy. Allein der Name ist schon so wunderschön und das sind auch seine 9 Songs. Gleich hören wir einen davon. Und hier sind jetzt Wouter Hamel und Penny Police Traveling Alone.

Tom Odell war das mit Don't Let Me Go. Lotte singt jetzt von Verbindung, von maximaler Verbindung. Nicht ohne Grund. Ihr fehlt das nämlich in der digitalen Welt, in der wir ja auch super viel Zeit verbringen, sehr. Und ich fühle das auch und ich bin sicher, Sie auch. Und von daher unterschreiben wir das und sagen danke, Lotte, für diesen Gegenentwurf dazu und für dieses wieder ins Echte gehen. Mit 60er Puderzucker bestäubt, jetzt in den Herzstücken. Hier ist Lotte, wenn du tanzen willst.

Loewei aus Island war das mit Silver Lining. Und jetzt Bayern 2, MDR Kultur, SR Kultur und Bremen 2, Dermot Kennedy. Und wieder klingt er nach Waldboden und Erde und Moos und dieser magischen Atmosphäre zwischen Blättern, Laub und dem weiten Himmel. Das neue und dritte Album ist da, es heißt The Weight of the Woods. Aufgenommen in Nashville und auch in Dermot Kennedys Heimat in Irland, in einem Studio gleich um die Ecke von seinem Zuhause. Und nicht nur klingt er nach warmem Wald, auch will er genau dahin zurück, wenn er einmal stirbt und ein Teil des Gewichts der Wälder werden. Dermot Kennedy jetzt in den Herzstücken mit The Weight of the Woods.

Hier sind die Herzstücke immer donnerstags zwischen 21 und 23 Uhr. Das war Dermot Kennedy mit dem Albumtiteltrack vom Neuen, gerade rausgebracht. Das heißt The Weight of the Woods. Sehr verbunden, privat und musikalisch, mit immer viel Herz und feinen Sounds sind Angus und Julia Stone. A, weil sie zusammen Musik machen. B, weil sie Geschwister sind. Und hier gibt es noch den dritten Teil Verbundenheit. Es ist nämlich ein Song über das, was für viele Menschen, die sich als Paar lieben, das Nonplusultra ist. Heiraten, ein Leben zusammen aufbauen. Angus und Julia Stone mit The Wedding Song.

Ich liebe diesen Song Just a Memory von Odessa featuring Regina Spektor. Hier sind die Late Night Sounds. Herzlich willkommen dazu. Und es gibt jetzt

0: zwei Stimmen wieder, die Rumoren und die Brummen ganz wohlig im Bauch. Zum einen ist es die Stimme von Chris Stapleton, der zählt zu den erfolgreichsten und einflussreichsten Country-Künstlern weltweit. Und auf der anderen Seite haben wir hier Marcus Mumford. Der Song ist nämlich auf Mumford & Sons neuestem Album Prizefighter und so ganz nebenbei ist das ihr zweites in nur 12 Monaten. Mehrfach hat der Marcus betont, er habe sich mit einem Album noch nie so wohl gefühlt. Und das hört man hier. Es ist so wunderschön. Es trägt einen Namen. Here heißt dieser Song von Mumford & Sons und Chris Stapleton.
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As long as I can breathe. Fitzsimmons hinten, William vorne und immer ein Garant für ganz viel Melancholie. Und jetzt ein Kompliment von Lambert. Lambert hat gesagt, Cat Frankie sei die beste Sängerin der Welt in seinen Ohren. Das sagt er über Cat Frankie, Australierin, lebt wie Lambert in Berlin. Und er hat sie, wen überrascht es da, eingeladen, für sein neues Album ihre Stimme und ihr ganzes entzückendes Wesen beizusteuern. Er hat ihr einen Matcha-Tee gemacht, ihr einen Keks gegeben, den seine Tochter gebacken hatte. Und wunderbar mit ihr die emotionalen Drähte gespannt hat er auch und diesen Song mit ihr zusammen gemacht. Der wird drauf sein auf seinem kommenden neuen Album I Am Not Lambert. Bayern 2, MDR Kultur, SR Kultur und Bremen 2. Herz und Ohren ganz weit öffnen für Lambert featuring Cat Frankie in So Unkind.

Lambert featuring Cat Frankie haben wir da gerade gehört. Sein neues Album kommt im Mai. Da freuen sie sich auch auf andere Feature-Gäste. Decca zum Beispiel ist dabei, Goodwin ebenfalls. Das wird wirklich magisch. 8. Mai ist Release dieser Herzensangelegenheit des Hamburgers, der in Berlin sein Zuhause gefunden hat. Und jetzt für uns in den Herzstücken dieser so schönen Zeit fürs Abschalten und Hinfühlen, Joshua Hislop mit More Than This. Musik.

Walk Home, Bon Iver, mein Gott, ein Garant fürs Fühlen, oder? Da wird man nicht gefragt, ob man einsteigen will. Da kommt diese kleine, hochemotionale Propeller-Flugzeugmaschine einfach rangeflogen, hebt einen sanft in sich hinein und entfliegt mit einem darin. Und dann geht's irgendwann wieder runter, im besten Fall zu dem Menschen, der einem ein Zuhause sein soll. Nicht immer wissen wir, klappt das reibungslos. Darüber jetzt ein Lied von Dominique Fils-Aimé, Home to Me. 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
1: Und abertausende Herzen kommen für diese zwei Stunden wieder einmal zusammen. Das freut mich sehr. Ich bin Christine Heuk. Heute wie jeden Donnerstag die Herzstücke aus Bremen zwischen 21 und 23 Uhr. Gleich dabei sphärisches Neues von James Blake und ein halber Walzer auf Französisch, unter anderem von einem, der eigentlich mal ein Eisbär sein wollte im kalten Polar. Und hier jetzt jemand, der mit vielen unterschiedlichen Jobs berührt. Er ist ein israelischer Komponist, Musiker, Theaterschriftsteller und Regisseur. Sein Name Oren Lavie, hier singend. Der Song heißt Breathing Fine.

Sarah Klang haben wir da gerade gehört in den Herzstücken mit Left Me on Fire. The Twilight Set aus Schottland habe ich jetzt für uns. Allein der Name sagt schon viel, oder? Sie werden es auch gleich hören, das haut hin. Worte wie Sounds, Sounds wie diese Worte. Es ist eine Band um Sänger und Songwriter James Graham. Und die haben sich 7 Jahre Zeit gelassen für das 6. Album. Und hier ist es jetzt. Es heißt It's the Long Goodbye. Mit einer Prise Gitarrensturm hier und da, mit viel Melancholie und Liebe. Ein bisschen Resignation ist auch dabei. Denn das ganze Album erzählt von der Krankheit von Grahams Mutter und ihrem Tod und auch von seinen eigenen mentalen Kämpfen. In den Late Night Sounds heute mit den Herzstücken hören wir jetzt The Twilight Set, Designed to Lose.

Ruth B. Unrighteous, ich möchte ihr immer zu danken seit 2017 für diesen Song mit Verzweiflung und Liebe und Liebe drin. Bremen 2, Bayern 2, MDR Kultur und SR Kultur. Lupfen wir den roten samtigen Vorhang. Hier kommt eine exklusive Live-Version eines Songs einer Musikerin, aufgenommen im Bremen 2 Studio. Emily Barker, eine australische Singer-Songwriterin. Was für eine süße Person. Mit einem Händchen für Musik, die im Ohr liegen bleibt und in der Seele nochmal bewegt werden will. So geschehen als beispielsweise Soundtrack zu Valanda und auch als sie live im Bremen 2 Studio saß und diesen Song gesungen hat. Emily Barker und Nostalgia.

Emily Barker, die Bremen 2 Studio-Live-Version von Nostalgia. Regelmäßig hören Sie ja diese Nah-Dran-Version von Songs in den Herzstücken und es darf auch gerne eine Erinnerung sein, niemals, niemals zu vergessen, wie schön Live-Momente sind und dass Sie bitte auch niemals aufhören, Konzerte zu besuchen. Jetzt würde es ja so gut passen, hätte ich Termine für ihn mitgebracht, aber schade, die Rechnung geht leider gerade nicht auf. Es gibt keine im Moment, aber es gibt jetzt seine Stimme, seine samtige Aura. Die habe ich dabei für Sie, jetzt in den Herzstücken. Hier ist Michael Kiwanuka und Piano Joint.

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1: Yes, in a heartbeat, Jonathan Jeremiah. Zoe Mee möchte ich jetzt Ihnen vorstellen, falls sie Ihnen noch nicht bekannt ist. Sie ist Sängerin und Songwriterin aus der Schweiz. Sie singt auf Deutsch und Französisch, macht Poesie, Pop und Chanson. Und dann haben wir auch ebenfalls in diesem Song Stefan Eicher, ein ganz anderes Kaliber eigentlich. Ebenfalls Schweizer Sänger und Songwriter, hat seine Karriere Ende der 70er im Punk- und NDW-Umfeld begonnen. Er war unter anderem Mitglied von Grauzone. Die hatten den Eisbär-Hit. Sie erinnern sich bestimmt. Gänzlich anders ist jetzt das, was er mit Zoe Mee gemacht hat. Diese Musik ist so wundermagisch. Ein berührendes Duett über einen halben Walzer und über Abschied und Erinnerung. Zoe Mee und Stefan Eicher mit Vals à demi.

Sharyl Pasi, Don't Blame Me, haben wir gerade gehört hier in den Late Night Sounds. Jetzt gibt es etwas von James Blake, britischer Grammy-Gewinner, Songwriter und Produzent. Ein Magier, ein Ausnahmemann, eine Kunstmacht, der wie sie keiner kann. Das ist mein Empfinden und ich glaube, ich übertreibe nicht. Sounds sind das wie von einem anderen Stern. Einhüllend, etwas schräg, melancholisch, aber immer soft und warm. Das geht alles tatsächlich zusammen in dem James Blake'schen Kosmos. Und es gibt ein neues Album, es heißt Trying Times. Das ist über einen Zeitraum von 2,5 Jahren entstanden und darauf setzt er sich mit den Turbulenzen der letzten Zeit auseinander, also mit den globalen Unruhen, aber auch mit persönlichen Dingen, rechnet ein bisschen ab und lässt Dampf raus und Liebe rein. Und inmitten des Chaos liegt der Fokus auf diesem Album dann auf dem, was einen rettet. Empathie, Verbundenheit und Liebe. 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James Blake featuring Monica Martin, Didn't Come to Argue.

Sie hören die Herzstücke in den Late Night Sounds mit James Blake. 15. und 16. Oktober Konzerte in Berlin ausverkauft. 18.10. in Köln Karten nur noch von Fan zu Fan. Next time schneller sein. Und ich freue mich jetzt auf diesen Song von Olivia Dean, den ich mit Ihnen teilen möchte. Und ich freue mich auch über den Namen des zugehörigen Albums, denn darum geht's ja. The Art of Loving, also die Kunst des Liebens. Darin üben wir uns jetzt in den Herzstücken. Olivia Dean, I've Seen.

Blauzun und Spark Chaser haben wir gerade gehört. Und wenn Sie jetzt gerade dachten, Sie seien durch für heute, so langsam, mit Songs, die ans Herz gehen und auch mal Tränen machen, der Rührung, dann sorry. Hier kommt direkt einer, der den Knopf drücken kann. Das kriegen Sie gar nicht mit. So schnell geht das mit der Gänsehaut und den feuchten Augen und den großen, weit geöffneten, auch im Herzen des Staunens und des Fühlens, weil Goodwin singt. Lifeline. Nämlich gleich. Danke für die Zeit zusammen heute. Ich bin Christine Heug und ab kurz nach 11 geht's hier weiter mit dem Nachtmix aus Bayern mit Ralf Summer. Bis bald, alles Liebe.

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1: Ein herzliches Willkommen aus Bremen heute zu den Herzstücken mit Nicole Nellhiebel am Mikrofon. Gemeinsame Visionen, Neuerfindungen und Erinnerungen, all das kann zu wunderbaren Herzstücken werden. Und ein paar davon könnten wir heute Abend erkunden. Und es geht gleich los mit ein bisschen Nostalgie, mit den Pearl Fishers und Once I Lived in London.

Die amerikanische Songschreiberin und Sängerin Mary Chapin Carpenter mit All Broken Hearts Break Differently, ein Herzstück in den Late Night Sounds. Schulfreundschaft und eine gemeinsame Vision, das stand am Anfang der Band Prismala aus Berlin. Das Quartett mischt Neo-Soul, Pop und Rock. For the Record heißt die aktuelle EP der vier und nach vielen spontanen Studio-Sessions sind diese Stücke im Probenraum entstanden und die Band hat sie so ausgearbeitet, dass, wie sie sagen, die Songs schon an der Straßenecke mal hätten gespielt werden können. Mit einer gemeinsamen Idee vom Vibe ging es dann ins Studio. Thematisch erforscht For the Record das Künstlersein. Und da dürften auch schon Erfahrungen eingeflossen sein aus den vergangenen Jahren. Denn, wie sagt die Band, diese Musikszene hat uns in den letzten Jahren den Hang zum Realismus beigebracht. Wir haben gelernt, dass Glanz selten dort zu finden ist, wo Dinge glänzen. Die Musik von Prismala glänzt jetzt hier als Herzstück. For the Record.

Mit Elbow ging's weiter in diesen Late-Night-Sounds-Abend. The Seldom Seen Kid hieß der Song. Sie sind auf Bremen 2, Bayern 2, MDR Kultur und SR Kultur. Herzstücke hören Sie gerade. Und auch die Songs der niederländischen Musikerin Kiki Annette kann man wirklich so bezeichnen. Unseen heißt ihr gerade erschienenes Album mit Musik, die sehr zurückgenommen sein kann, aber auch aufbrausend und gemalt mit großem Strich und intensiven Farben. Da ist ein Glamour und gleichzeitig so eine Traurigkeit. Kiki Annette mag das Kino und ihre Songmomente haben auch tatsächlich etwas Szenenhaftes. Einer ihrer Szenensongs heißt Arrows und entfaltet sich so wie ein geheimnisvoller Traummoment. Das liegt vielleicht auch an der Instrumentierung mit Streichern und Dulcimer und natürlich auch an dem soghaften Gesang von Kiki Annette.

0: Kiki Annette mit Arrows in den Herzstücken in den Late Night Sounds. Spannendes, sehr emotionsgeladenes Debütalbum der Frau aus den Niederlanden, finde ich. And Scene heißt es. So, und jetzt hier Bühne frei für gleich noch so einen Song, der einen einwickelt und mit sich zieht. Obwohl da jetzt gleich nicht so viel passiert, man könnte auch sagen, es ist eine Art Beschwörung. Er mache so eine Art Singer-Songwriting, meint der Brite Josh Kamra, nur so eine Art. Also bitte, Josh Kamra mit I Dare You.
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1: Gefällt mir sehr, dieser Song von Robert Francis, Forgiveness is a Destination. Der hat auch so einen Sog, finde ich, ist toll gemacht. Sie sind bei den Herzstücken in den Late Night Sounds. Kürzlich ist das zweite Album

Living in Lightning, Musik von Dallas Green, der als Musiker City and Color heißt. Herzstücke gibt's gerade in den Late Night Sounds. Morgen erscheint das neue Album der walisischen Musikerin Judith Owen. Suit Yourself hat sie die Platte genannt. Das Songwriting von Judith Owen und auch ihre Aufnahmen insgesamt, die entwickeln sich seit einiger Zeit immer mehr in Richtung Jazz, Blues und auch Big Band Sound. Und das neue Album hat sie in New Orleans aufgenommen. Und auf diesem Album ist auch ein musikalischer Liebesbrief von Judith Owen an ihren Mann. Es geht um Vertrauen und Unabhängigkeit und natürlich um die Kraft der Liebe. Wenn das kein Herzstück ist. Judith Owen mit To Your Door.

Theodore, Judith Owen, und sie hat auch eine French-Touch-Version dieses Songs aufgenommen. Te chercher heißt der Song dann. MDR Kultur, Bremen 2, SR Kultur und Bayern 2 mit den Herzstücken in den Late Night Sounds. Im Jahr 2012 ist das erste Album von den Dunwells erschienen, eine Band aus Leeds, im Mittelpunkt die Brüder Joe und Dave Dunwell. Blindsided Faith hieß das Album und daraus habe ich jetzt den Song Only Me ausgesucht. Man kann sich ja auch gut mal 14 Jahre zurückerinnern, dachte ich, und wenn Ihnen mehrstimmige Gesangsparts gefallen, dann hält dieser Song auch was für Sie bereit. The Dunwells.

Aus Belgien kommt die Musik von Isaac Ruh. Jetzt schon an die Herbstliebe denken, sichert vielleicht einen frühen Herzschmerz. Autumn Love war das. Und hier in den Late Night Sounds geht's nach den 22 Uhr Nachrichten noch eine Stunde weiter mit den Herzstücken aus Bremen. Bis gleich, sagt Nicole Nellhiebel.

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1: Schön, dass Sie dabei sind. Aus Bremen kommen die Herzstücke. Im Studio ist Nicole Nellhiebel. Um Zeit wird es immer mal wieder gehen heute, was sie so kann und was sie so tut. Aber bevor wir in Erinnerungen schwelgen, erstmal ein Love-Song, in dem zwar die Zukunft unklar ist, aber die Gegenwart ein sicherer Hafen. Ron Sexsmith, Our Way.

Musik aus Kanada von Rose Cousins, The Fraud. Sie sind bei den Herzstücken in den Late Night Sounds. Dass man über Paul McCartney nur schwer Neues erzählen kann, ist ja eine Binsenweisheit. Auch über die Wurzeln seiner Kindheit in Liverpool, all die Eindrücke und Ereignisse, die in Büchern geschrieben stehen und die über diesen Musiker erzählen, der Geschichte geschrieben hat. Allein mit den Beatles, mit den Wings und mit all seinen Musikspielereien, die er sich auch erlaubt hat im Lauf seiner Karriere. Aber was genau für Bilder und Emotionen über diese Vergangenheit und die frühe Zeit in Liverpool im Herzen von Paul McCartney wohnen? Eine Zeit, die ihn geprägt hat, das weiß man eben dann doch nicht so ganz genau. Um Erinnerungen wird es gehen in The Boys of Dungeon Lane, dem neuen Album, das Ende Mai erscheinen wird. Die erste Single Days We Left Behind bezeichnet Paul McCartney als einen Erinnerungssong und der Albumtitel speist sich daraus. Vielleicht geht's mit den neuen Songs dann doch noch einmal um neue Eindrücke. Und das ist was für alte Fans, so wie mich. Und vielleicht auch für die, die den 83-jährigen Paul McCartney neu entdecken. Herzstücke kommen da ganz sicher, glaube ich. Und Days We Left Behind ist ein Song, der nostalgisch-sentimental und abgeklärt gegenwärtig zugleich ist. Mr. Paul McCartney.

Where Does the Time Go? Das war A Great Big World. Sie sind bei den Late Night Sounds, dem gemeinsamen Musikabend von SR Kultur, Bayern 2, Bremen 2 und MDR Kultur. Und gerade gibt's aus Bremen die Herzstücke. Neue Soul-Musik gibt's aus Großbritannien und sie kommt von Elmeen. Nach EPs kommt jetzt mit Sounds for Someone das Debütalbum von Elmeen. Und er bemerkt dazu, dass er das Gefühl habe, dass erst jetzt er richtig angekommen sei mit diesem Werk und dass alles richtig sitze mit diesen neuen Songs. Vielleicht hat er jetzt die Geschichten aus seinem Leben einfach so erzählen können, dass es passt. Elmeen macht Neo-Soul und hat eine Stimme. Sagen wir mal so, ich habe ein paar Sekunden gehört und konnte mich nicht mehr wirklich entziehen. Elmeen mit Time Doesn't Heal.

Time Doesn't Heal. Das war Al Mean, ein Herzstück in den Late Night Sounds. Der Song From This Room ist sicher auch so ein Herzstück. Amy Ray hat ihn geschrieben. Sie kennen sie vielleicht von den Indigo Girls. Und zwar hat sie den Song geschrieben für einen befreundeten Musiker in schwierigen Zeiten. Und dann, erzählt sie, hat sie an ihr Kind gedacht und dass sie irgendwann nicht mehr da sein wird und hatte das Gefühl, dass dieser Song auch eine Botschaft für ihr Kind sein könnte. Aufgenommen hat Amy Ray den Song gemeinsam mit Natalie Hamby, From This Room. 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

0: How Do We Do This Alone? Das war die Band Venice aus Kalifornien, eine echte Familienband mit Brüdern und Cousins, die sich dem guten alten West Coast Sound verschrieben haben. Late Night Sounds mit den Herzstücken auf MDR Kultur, Bayern 2, Bremen 2 und SR Kultur. Bei uns in Bremen war Dota zu Gast und hat einen Song aus ihrem ersten Mascha Kalecko-Projekt live gespielt. 2020 war das und sie sagt den Song gleich mal selbst an.
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Walk Home, Bon Iver, Bon Iver, mein Gott, ein Garant fürs Fühlen, oder? Da wird man nicht gefragt, ob man einsteigen will. Da kommt diese kleine, hochemotionale Propeller-Flugzeugmaschine einfach rangeflogen, hebt einen sanft in sich hinein und entfliegt mit einem darin. Und dann geht's irgendwann wieder runter, im besten Fall zu dem Menschen, der einem ein Zuhause sein soll. Nicht immer, wissen wir, klappt das reibungslos. Darüber jetzt ein Lied von Dominique Fils-Aimé, Home to Me. 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
1: Und abertausende Herzen kommen für diese zwei Stunden wieder einmal zusammen. Das freut mich sehr. Ich bin Christine Heuk. Heute wie jeden Donnerstag die Herzstücke aus Bremen zwischen 21 und 23 Uhr. Gleich dabei sphärisches Neues von James Blake und ein halber Walzer auf Französisch, unter anderem von einem, der eigentlich mal ein Eisbär sein wollte im kalten Polar. Und hier jetzt jemand, der mit vielen unterschiedlichen Jobs berührt. Er ist ein israelischer Komponist, Musiker, Theaterschriftsteller und Regisseur. Sein Name Oren Lavie, hier singend. Der Song heißt Breathing Fine.

Sarah Klang haben wir da gerade gehört in den Herzstücken mit Left Me on Fire. The Twilight Set aus Schottland habe ich jetzt für uns. Allein der Name sagt schon viel, oder? Sie werden es auch gleich hören, das haut hin. Worte wie Sounds, Sounds wie diese Worte. Es ist eine Band um Sänger und Songwriter James Graham. Und die haben sich 7 Jahre Zeit gelassen für das 6. Album. Und hier ist es jetzt. Es heißt It's the Long Goodbye. Mit einer Prise Gitarrensturm hier und da, mit viel Melancholie und Liebe. Ein bisschen Resignation ist auch dabei, denn das ganze Album erzählt von der Krankheit von Grahams Mutter und ihrem Tod und auch von seinen eigenen mentalen Kämpfen. In den Late Night Sounds heute mit den Herzstücken hören wir jetzt The Twilight Set, Designed to Lose.

Ruth B. Unrighteous, ich möchte ihr immer zu danken seit 2017 für diesen Song mit Verzweiflung und Liebe und Liebe drin. 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Lupfen wir den roten samtigen Vorhang. Hier kommt eine exklusive Live-Version eines Songs einer Musikerin, aufgenommen im Bremen 2 Studio. Emily Barker, eine australische Singer-Songwriterin. Was für eine süße Person. Mit einem Händchen für Musik, die im Ohr liegen bleibt und in der Seele nochmal bewegt werden will. So geschehen als beispielsweise Soundtrack zu Wallander und auch als sie live im Bremen 2 Studio saß und diesen Song gesungen hat. Emily Barker und Nostalgia.

Emily Barca, die Bremen 2 Studio-Live-Version von Nostalgia. Regelmäßig hören Sie ja diese Nah-Dran-Versionen von Songs in den Herzstücken und es darf auch gerne eine Erinnerung sein, niemals, niemals zu vergessen, wie schön Live-Momente sind und dass Sie bitte auch niemals aufhören, Konzerte zu besuchen. Jetzt würde es ja so gut passen, hätte ich Termine für ihn mitgebracht, aber schade, die Rechnung geht leider gerade nicht auf. Es gibt keine im Moment, aber es gibt jetzt seine Stimme, seine samtige Aura. Die habe ich dabei für Sie, jetzt in den Herzstücken. Hier ist Michael Kiwanuka und Piano Joint.

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1: Yes, in a heartbeat, Jonathan Jeremiah. Zoe May möchte ich jetzt Ihnen vorstellen, falls sie Ihnen noch nicht bekannt ist. Sie ist Sängerin und Songwriterin aus der Schweiz. Sie singt auf Deutsch und Französisch, macht Poesie, Pop und Chanson. Und dann haben wir auch ebenfalls in diesem Song Stefan Eicher, ein ganz anderes Kaliber eigentlich. Ebenfalls Schweizer Sänger und Songwriter, hat seine Karriere Ende der 70er im Punk- und NDW-Umfeld begonnen. Er war unter anderem Mitglied von Grauzone. Die hatten den Eisbär-Hit. Sie erinnern sich bestimmt. Gänzlich anders ist jetzt das, was er mit Zoe May gemacht hat. Diese Musik ist so wundermagisch. Ein berührendes Duett über einen halben Walzer und über Abschied und Erinnerung. Zoe May und Stefan Eicher mit Vals à demi.
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Cheryl Pasi, Don't Blame Me, haben wir gerade gehört hier in den Late Night Sounds. Jetzt gibt es etwas von James Blake, britischer Grammy-Gewinner, Songwriter und Produzent. Ein Magier, ein Ausnahmemann, eine Kunstmacht, der wie sie keiner kann. Das ist mein Empfinden und ich glaube, ich übertreibe nicht. Sounds sind das wie von einem anderen Stern. Einhüllend, etwas schräg, melancholisch, aber immer soft und warm. Das geht alles tatsächlich zusammen in dem James Blake'schen Kosmos. Und es gibt ein neues Album, es heißt Trying Times. Das ist über einen Zeitraum von 2,5 Jahren entstanden und darauf setzt er sich mit den Turbulenzen der letzten Zeit auseinander, also mit den globalen Unruhen, aber auch mit persönlichen Dingen, rechnet ein bisschen ab und lässt Dampf raus und Liebe rein. Und inmitten des Chaos liegt der Fokus auf diesem Album dann auf dem, was einen rettet. Empathie, Verbundenheit und Liebe. Bayern 2, MDR Kultur, SR Kultur und Bremen 2. James Blake featuring Monica Martin, Didn't Come to Argue.

Sie hören die Herzstücke in den Late Night Sounds mit James Blake. 15. und 16. Oktober Konzerte in Berlin ausverkauft. 18.10. in Köln Karten nur noch von Fan zu Fan. Next time schneller sein. Und ich freue mich jetzt auf diesen Song von Olivia Dean, den ich mit Ihnen teilen möchte. Und ich freue mich auch über den Namen des zugehörigen Albums, denn darum geht's ja. The Art of Loving, also die Kunst des Liebens. Darin üben wir uns jetzt in den Herzstücken. Olivia Dean, I've Seen.

Blauzun und Spark Chaser haben wir gerade gehört. Und wenn Sie jetzt gerade dachten, Sie seien durch für heute, so langsam mit Songs, die ans Herz gehen und auch mal Tränen machen, der Rührung, dann sorry. Hier kommt direkt einer, der den Knopf drücken kann. Das kriegen Sie gar nicht mit. So schnell geht das mit der Gänsehaut und den feuchten Augen und den großen, weit geöffneten, auch im Herzen des Staunens und des Fühlens, weil Goodwin singt. Lifeline. Nämlich gleich. Danke für die Zeit zusammen heute. Ich bin Christine Heug und ab kurz nach 11 geht's hier weiter mit dem Nachtmix aus Bayern mit Ralf Summer. Bis bald, alles Liebe.

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1: Ein herzliches Willkommen aus Bremen heute zu den Herzstücken mit Nicole Nellhiebel am Mikrofon. Gemeinsame Visionen, Neuerfindungen und Erinnerungen, all das kann zu wunderbaren Herzstücken werden. Und ein paar davon könnten wir heute Abend erkunden. Und es geht gleich los mit ein bisschen Nostalgie, mit den Pearl Fishers und Once I Lived in London.

Die amerikanische Songschreiberin und Sängerin Mary Chapin Carpenter mit All Broken Hearts Break Differently, ein Herzstück in den Late Night Sounds. Schulfreundschaft und eine gemeinsame Vision, das stand am Anfang der Band Prismala aus Berlin. Das Quartett mischt Neo-Soul, Pop und Rock. For the Record heißt die aktuelle EP der vier und nach vielen spontanen Studio-Sessions sind diese Stücke im Probenraum entstanden und die Band hat sie so ausgearbeitet, dass, wie sie sagen, die Songs schon an der Straßenecke mal hätten gespielt werden können. Mit einer gemeinsamen Idee vom Vibe ging es dann ins Studio. Thematisch erforscht For the Record das Künstlersein. Und da dürften auch schon Erfahrungen eingeflossen sein aus den vergangenen Jahren. Denn, wie sagt die Band, diese Musikszene hat uns in den letzten Jahren den Hang zum Realismus beigebracht. Wir haben gelernt, dass Glanz selten dort zu finden ist, wo Dinge glänzen. Die Musik von Prismala glänzt jetzt hier als Herzstück. For the Record.

Mit Elbow ging's weiter in diesen Late-Night-Sounds-Abend. The Seldom Seen Kitties, der Song. 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Herzstücke hören Sie gerade. Und auch die Songs der niederländischen Musikerin Kiki Annette kann man wirklich so bezeichnen. Unseen heißt ihr gerade erschienenes Album mit Musik, die sehr zurückgenommen sein kann, aber auch aufbrausend und gemalt mit großem Strich und intensiven Farben. Da ist ein Glamour und gleichzeitig so eine Traurigkeit. Kiki Annette mag das Kino und ihre Songmomente haben auch tatsächlich etwas Szenenhaftes. Einer ihrer Szenensongs heißt Arrows und entfaltet sich so wie ein geheimnisvoller Traummoment. Das liegt vielleicht auch an der Instrumentierung mit Streichern und Dulcimer und natürlich auch an dem soghaften Gesang von Kiki Annette.

Kiki Annette mit Arrows in den Herzstücken in den Late Night Sounds. Spannendes, sehr emotionsgeladenes Debütalbum der Frau aus den Niederlanden, finde ich. And Scene heißt es. So, und jetzt hier Bühne frei für gleich noch so einen Song, der einen einwickelt und mit sich zieht. Obwohl da jetzt gleich nicht so viel passiert, man könnte auch sagen, es ist eine Art Beschwörung. Er mache so eine Art Singer-Songwriting, meint der Brite Josh Kamra, nur so eine Art. Also bitte, Josh Kamra mit I Dare You.

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1: Gefällt mir sehr, dieser Song von Robert Francis, Forgiveness is a Destination. Der hat auch so einen Sog, finde ich, ist toll gemacht. Sie sind bei den Herzstücken in den Late Night Sounds. Kürzlich ist das zweite Album vom Luxemburger Josh Island erschienen. Imaginary Borders heißt es. Und mit Grenzen hatte er im Entstehungsprozess aber wenig am Hut, denn geschrieben hat er die Songs zwischen Luxemburg und Athen und aufgenommen hat er sie in Amsterdam und bei Lissabon. Durch das Reisen merke ich immer wieder, wie relativ Grenzen sind, sagt Josh Island. Die Inspiration komme für ihn aus Begegnungen und der Zusammenarbeit mit Menschen, die ganz anders ticken als er selbst. Und Musik ist für ihn das Mittel, um Grenzen zu überwinden und Menschen zu verbinden. Josh Island mit einem seiner neuen Songs, Love in the Corner.

Living in Lightning, Musik von Dallas Green, der als Musiker City and Color heißt. Herzstücke gibt's gerade in den Late Night Sounds. Morgen erscheint das neue Album der walisischen Musikerin Judith Owen. Suit Yourself hat sie die Platte genannt. Das Songwriting von Judith Owen und auch ihre Aufnahmen insgesamt, die entwickeln sich seit einiger Zeit immer mehr in Richtung Jazz, Blues und auch Big Band Sound. Und das neue Album hat sie in New Orleans aufgenommen. Und auf diesem Album ist auch ein musikalischer Liebesbrief von Judith Owen an ihren Mann. Es geht um Vertrauen und Unabhängigkeit und natürlich um die Kraft der Liebe. Wenn das kein Herzstück ist. Judith Owen mit To Your Door.

Theodore, Judith Owen, und sie hat auch eine French-Touch-Version dieses Songs aufgenommen. Te chercher heißt der Song dann. MDR Kultur, Bremen 2, SR Kultur und Bayern 2 mit den Herzstücken in den Late Night Sounds. Im Jahr 2012 ist das erste Album von den Dunwells erschienen, eine Band aus Leeds, im Mittelpunkt die Brüder Joe und Dave Dunwell. Blindsided Faith hieß das Album und daraus habe ich jetzt den Song Only Me ausgesucht. Man kann sich ja auch gut mal 14 Jahre zurückerinnern, dachte ich, und wenn Ihnen mehrstimmige Gesangsparts gefallen, dann hält dieser Song auch was für Sie bereit. The Dunwells.

Aus Belgien kommt die Musik von Isaac Ruh. Jetzt schon an die Herbstliebe denken, sichert vielleicht einen frühen Herzschmerz. Autumn Love war das. Und hier in den Late Night Sounds geht's nach den 22 Uhr Nachrichten noch eine Stunde weiter mit den Herzstücken aus Bremen. Bis gleich, sagt Nicole Nellhiebel.

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1: Schön, dass Sie dabei sind. Aus Bremen kommen die Herzstücke. Im Studio ist Nicole Nellhiebel. Um Zeit wird es immer mal wieder gehen heute, was sie so kann und was sie so tut. Aber bevor wir in Erinnerungen schwelgen, erstmal ein Love-Song, in dem zwar die Zukunft unklar ist, aber die Gegenwart ein sicherer Hafen. Ron Sexsmith, Our Way.

Musik aus Kanada von Rose Cousins, The Fraud. Sie sind bei den Herzstücken in den Late Night Sounds. Dass man über Paul McCartney nur schwer Neues erzählen kann, ist ja eine Binsenweisheit. Auch über die Wurzeln seiner Kindheit in Liverpool, all die Eindrücke und Ereignisse, die in Büchern geschrieben stehen und die über diesen Musiker erzählen, der Geschichte geschrieben hat. Allein mit den Beatles, mit den Wings und mit all seinen Musikspielereien, die er sich auch erlaubt hat im Lauf seiner Karriere. Aber was genau für Bilder und Emotionen über diese Vergangenheit und die frühe Zeit in Liverpool im Herzen von Paul McCartney wohnen? Eine Zeit, die ihn geprägt hat, das weiß man eben dann doch nicht so ganz genau. Um Erinnerungen wird es gehen in The Boys of Dungeon Lane, dem neuen Album, das Ende Mai erscheinen wird. Die erste Single Days We Left Behind bezeichnet Paul McCartney als einen Erinnerungssong und der Albumtitel speist sich daraus. Vielleicht geht's mit den neuen Songs dann doch noch einmal um neue Eindrücke. Und das ist was für alte Fans, so wie mich. Und vielleicht auch für die, die den 83-jährigen Paul McCartney neu entdecken. Herzstücke kommen da ganz sicher, glaube ich. Und Days We Left Behind ist ein Song, der nostalgisch-sentimental und abgeklärt gegenwärtig zugleich ist. Mr. Paul McCartney.

Where Does the Time Go? Das war A Great Big World. Sie sind bei den Late Night Sounds, dem gemeinsamen Musikabend von SR Kultur, Bayern 2, Bremen 2 und MDR Kultur. Und gerade gibt's aus Bremen die Herzstücke. Neue Soul-Musik gibt's aus Großbritannien und sie kommt von Elmeen. Nach EPs kommt jetzt mit Sounds for Someone das Debütalbum von Elmeen. Und er bemerkt dazu, dass er das Gefühl habe, dass erst jetzt er richtig angekommen sei mit diesem Werk und dass alles richtig sitze mit diesen neuen Songs. Vielleicht hat er jetzt die Geschichten aus seinem Leben einfach so erzählen können, dass es passt. Elmeen macht Neo-Soul und hat eine Stimme, sagen wir mal so. Ich habe ein paar Sekunden gehört und konnte mich nicht mehr wirklich entziehen. Elmeen mit Time Doesn't Heal.

Rhyme Doesn't Heal. Das war Al Mean, ein Herzstück in den Late Night Sounds. Der Song From This Room ist sicher auch so ein Herzstück. Amy Ray hat ihn geschrieben. Sie kennen sie vielleicht von den Indigo Girls. Und zwar hat sie den Song geschrieben für einen befreundeten Musiker in schwierigen Zeiten. Und dann, erzählt sie, hat sie an ihr Kind gedacht und dass sie irgendwann nicht mehr da sein wird und hatte das Gefühl, dass dieser Song auch eine Botschaft für ihr Kind sein könnte. Aufgenommen hat Amy Ray den Song gemeinsam mit Natalie Hamby, From This Room. From

0: How Do We Do This Alone? Das war die Band Venice aus Kalifornien, eine echte Familienband mit Brüdern und Cousins, die sich dem guten alten West Coast Sound verschrieben haben. Late Night Sounds mit den Herzstücken auf MDR Kultur, Bayern 2, Bremen 2 und SR Kultur. Bei uns in Bremen war Dota zu Gast und hat einen Song aus ihrem ersten Mascha Kalecko-Projekt live gespielt. 2020 war das und sie sagt den Song gleich mal selbst an.
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Die intensive Stimme von Amos Lee Lucky Ones in den Herzstücken in den Late Night Sounds. Ich schreibe keine traurigen Lieder, ich schreibe einsame Lieder. Das hat der Musiker Slow Leaves gesagt und das gefällt mir sehr, muss ich sagen. Und es passt zu den nachdenklichen Songs, die der Kanadier schreibt, der im richtigen Leben übrigens Grant Davidson heißt. Nächste Woche erscheint sein neues Album mit dem wunderbaren Titel The Ruins of Things Unfinished. Und gehen soll es um Familiengeschichte und Generationen, um das, was einen Menschen im Leben so prägt, das einem manchmal auch gar nicht so bewusst ist und einen trotzdem lenkt. Slow Leaves sagt zu den neuen Songs, dass sich der Prozess des Schreibens dieser Lieder manchmal wie ein Rettungsboot angefühlt habe. Und der Albumtitel, der zitiert den portugiesischen Schriftsteller Fernando Pessoa mit dem Satz: Ich bestehe aus den Ruinen unvollendeter Dinge. Für Slow Leaves sind die Songs auch ein Zeichen von Mut, sich neu zu erfinden. Happen Like That ist einer dieser neuen Titel.

Slow Leaves war das mit einem seiner neuen Herzstücke Happen Like That von The Ruins of Things Unfinished. Zu heilen, sagt Slow Leaves zu den neuen Songs, das sei ein Prozess, bei dem man etwas Vertrautes loslasse, damit etwas anderes, etwas Neues, etwas Besseres entstehen könne. Herzstücke in den Late Night Sounds auf Bremen 2, Bayern 2, MDR Kultur und SR Kultur. Mit den Charlatans hat Sänger Tim Burgess den Britpop geprägt, hat dann aber auch als Solokünstler seinen Weg gemacht, ohne den Charlatans den Rücken zu kehren. Tim Burgess mit einem Song aus dem Jahr 2020, Undertow.

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1: Know About Me, Ryan Keane war das, und damit gehen die Herzstücke aus Bremen für heute so langsam zu Ende, aber die Late Night Sounds begleiten Sie weiter bis Mitternacht. Ich wünsche Ihnen einen schönen späten Abend. Tschüss und bis bald, sagt Ihre Nicole Nellhiebel.

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1: Herzlich willkommen dazu. Hier sind die Herzstücke. Sie kommen aus Bremen und sind 2 Stunden lang wieder für Sie da mit Musik aus dem Herzen fürs Herz und mit mir, Christine Heuk. Und ich habe für uns etwas in Berlin gefunden, das einfach nur selig macht und berührt. Und erdiges, warmes Neues aus Irland habe ich ebenfalls dabei von Dermot Kennedy. Allein der Name ist schon so wunderschön und das sind auch seine neuen Songs. Gleich hören wir einen davon. Und hier sind jetzt Wouter Hamel und Penny Police Traveling Alone. 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

Tom Odell war das mit Don't Let Me Go. Lotte singt jetzt von Verbindung, von maximaler Verbindung. Nicht ohne Grund. Ihr fehlt das nämlich in der digitalen Welt, in der wir ja auch super viel Zeit verbringen, sehr. Und ich fühle das auch und ich bin sicher, Sie auch. Und von daher unterschreiben wir das und sagen danke, Lotte, für diesen Gegenentwurf dazu und für dieses wieder ins Echte gehen. Mit 60er Puderzucker bestäubt, jetzt in den Herzstücken. Hier ist Lotte, wenn du tanzen willst.

Loi Wei aus Island war das mit Silver Lining. Und jetzt Bayern 2, MDR Kultur, SR Kultur und Bremen 2, Dermot Kennedy. Und wieder klingt er nach Waldboden und Erde und Moos und dieser magischen Atmosphäre zwischen Blättern, Laub und dem weiten Himmel. Das neue und dritte Album ist da, es heißt The Weight of the Woods. Aufgenommen in Nashville und auch in Dermot Kennedys Heimat in Irland, in einem Studio gleich um die Ecke von seinem Zuhause. Und nicht nur klingt er nach warmem Wald, auch will er genau dahin zurück, wenn er einmal stirbt und ein Teil des Gewichts der Wälder werden. Dermot Kennedy jetzt in den Herzstücken mit The Weight of the Woods. Musik.

Hier sind die Herzstücke immer donnerstags zwischen 21 und 23 Uhr. Das war Dermot Kennedy mit dem Albumtiteltrack vom Neuen, gerade rausgebracht. Das heißt The Weight of the Woods. Sehr verbunden, privat und musikalisch, mit immer viel Herz und feinen Sounds sind Angus und Julia Stone. A, weil sie zusammen Musik machen. B, weil sie Geschwister sind. Und hier gibt's noch den dritten Teil Verbundenheit. Es ist nämlich ein Song über das, was für viele Menschen, die sich als Paar lieben, das Nonplusultra ist. Heiraten, ein Leben zusammen aufbauen. Angus und Julia Stone mit The Wedding Song.

0: Ich liebe diesen Song Just a Memory von Odessa featuring Regina Spektor. Hier sind die Late Night Sounds. Herzlich willkommen dazu. Und es gibt jetzt zwei Stimmen wieder, die rumoren und die brummen ganz wohlig im Bauch. Zum einen ist es die Stimme von Chris Stapleton. Der zählt zu den erfolgreichsten und einflussreichsten Country-Künstlern weltweit. Und auf der anderen Seite haben wir hier Marcus Mumford. Der Song ist nämlich auf Mumford & Sons neuestem Album Prizefighter. Und so ganz nebenbei ist das ihr zweites in nur 12 Monaten. Mehrfach hat der Marcus betont, er habe sich mit einem Album noch nie so wohl gefühlt. Und das hört man hier. Es ist so wunderschön. Es trägt einen Namen. Here heißt dieser Song von Mumford & Sons und Chris Stapleton.
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As Long As I Can Breathe, Fitzsimmons hinten, William vorne und immer ein Garant für ganz viel Melancholie. Und jetzt ein Kompliment von Lambert. Lambert hat gesagt, Cat Frankie sei die beste Sängerin der Welt in seinen Ohren. Das sagt er über Cat Frankie, Australierin, lebt wie Lambert in Berlin. Und er hat sie, wen überrascht es da, eingeladen, für sein neues Album ihre Stimme und ihr ganzes entzückendes Wesen beizusteuern. Er hat ihr einen Matcha-Tee gemacht, ihr einen Keks gegeben, den seine Tochter gebacken hatte. Und wunderbar mit ihr die emotionalen Drähte gespannt hat er auch und diesen Song mit ihr zusammen gemacht. Der wird drauf sein auf seinem kommenden neuen Album I Am Not Lambert. Bayern 2, MDR Kultur, SR Kultur und Bremen 2. Herz und Ohren ganz weit öffnen für Lambert featuring Cat Frankie in So Unkind.

Lambert featuring Cat Frankie haben wir da gerade gehört. Sein neues Album kommt im Mai. Da freuen sie sich auch auf andere Feature-Gäste. Decca zum Beispiel ist dabei, Goodwin ebenfalls. Das wird wirklich magisch. 8. Mai ist Release dieser Herzensangelegenheit des Hamburgers, der in Berlin sein Zuhause gefunden hat. Und jetzt für uns in den Herzstücken dieser so schönen Zeit fürs Abschalten und Hinfühlen, Joshua Hislop mit More Than This. Musik.

Walk Home, Bon Iver, Bon Iver, mein Gott, ein Garant fürs Fühlen, oder? Da wird man nicht gefragt, ob man einsteigen will. Da kommt diese kleine, hochemotionale Propeller-Flugzeugmaschine einfach rangeflogen, hebt einen sanft in sich hinein und entfliegt mit einem darin. Und dann geht's irgendwann wieder runter, im besten Fall zu dem Menschen, der einem ein Zuhause sein soll. Nicht immer wissen wir, klappt das reibungslos. Darüber jetzt ein Lied von Dominique Fils-Aimé, Home to Me. Come home.